0: allem Paprikapulver, grüner Tee und Basmati-Reis. Foodwatch fordert einen umgehenden Rückruf der Produkte. In Görlitz geht nach der Hausexplosion die Suche nach drei Vermissten weiter. Die beiden Frauen und der Mann werden unter den Trümmern vermutet. Feuerwehr und THW sind nach wie vor im Großeinsatz. Retter durchsuchen die Ruine von Hand und auch Spürhunde sind vor Ort.
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2: Wolkig ist es gerade fast überall und von Westen kommt Regen rein, der sich weiter ausbreitet und dann auch mal in Schauer übergeht. Im Osten und Richtung Ostbayern lassen die Schauer eher nach und es bleibt öfter trocken. Die Temperaturen liegen aktuell zwischen 13 und 5 Grad. Tagsüber erst noch viele Wolken und Regen, später ab und zu Schauer, teils Gewitter, dazu 17 bis 23 Grad.
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0: Die hohen Stimmen machen den Refrain einzigartig. Reinhold Heil von Spliff über Depeche Mode. Everything counts.
1: Sehr, sehr schöner Song. Depeche Mode, eigentlich in so einer Industrial-Phase, wo sie ziemlich hart zugeschlagen haben. Und dieser Song ist halt sehr weich, gesungen von Martin Gore, der nicht der Leadsänger ist, aber der die meisten Songs schreibt. Höhere Lagen, weicherer Sound, sehr schön. 80s, 80s, 80s, 80s.

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Duran Duran. Simple Minds. Und neu dabei, The Pasadenas. Riding on a Train. Eingevotet von Svenja aus Köln über die

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1: Im Studio Anna Löwer. Die Bundesregierung will mehr Tempo bei der E-Mobilität machen. Deswegen ist jetzt die neue E-Auto-Prämie an den Start gegangen. Je nach Einkommen und Fahrzeug gibt es bis zu 6.000 Euro Zuschuss. Die Prämie gilt auch rückwirkend für Autos, die dieses Jahr neu zugelassen wurden. Die EU hat den Weg für die Umsetzung ihres Zolldeals mit den USA freigemacht. Unterhändler von Europaparlament und Mitgliedstaaten haben sich in der Nacht auf den Abbau von Zöllen auf US-Industriewaren geeinigt. Damit setzt die EU eine Vereinbarung mit US-Präsident Trump um. Die USA verkleinern ihre Militärpräsenz in Europa noch weiter. Nach Angaben des Pentagons sollen künftig nur noch 3 statt bisher 4 Kampfbrigaden dauerhaft stationiert in Europa sein. Bereits Anfang Mai hatte Washington den Abzug von 5.000 Soldatinnen und Soldaten aus Deutschland angekündigt. Den deutschen Wäldern geht's weiter schlecht. Nur jeder 5. Baum ist gesund, zeigt der aktuelle Waldzustandsbericht. Vom Schock der Dürrejahre 2018 bis 2020 haben sich die Wälder bis heute nicht erholt. Immerhin, schlimmer ist es im vergangenen Jahr nicht geworden.
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3: Wolkig ist es gerade fast überall und von Westen kommt Regen rein, der sich weiter ausbreitet und dann auch mal in Schauer übergeht. Im Osten und Richtung Ostbayern lassen die Schauer eher nach und es bleibt öfter trocken. Die Temperaturen liegen aktuell zwischen 13 und 5 Grad. Tagsüber erst noch viele Wolken und Regen, später ab und zu Schauer, teils Gewitter, dazu 17 bis 23 Grad.
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0: 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Aha, The Living Daylights.
1: Die Pet Shop Boys waren sich im Jahr 1987 ziemlich sicher, dass sie den nächsten James-Bond-Song schreiben sollten. Noch bevor es eine offizielle Anfrage gab, hatten sie schon ein Lied komponiert. 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

0: neu dabei, Susie and the Banshees, The Passenger.
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0: Eingewortet von Carmen aus München über die 80s.

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1: Im Studio Anna Löwer. Der Weg zur Umsetzung des US-Zolldeals mit der EU ist frei. In der Nacht gab es nach monatelangen Verhandlungen eine Einigung. Die EU-Zölle auf Industriewaren aus den USA, die werden wieder abgeschafft. Damit soll ein neuer Handelsstreit mit den Vereinigten Staaten verhindert werden. Die USA verkleinern ihre Militärpräsenz in Europa noch weiter. Nach Angaben des Pentagons sollen künftig nur noch 3 statt bisher 4 Kampfbrigaden dauerhaft stationiert in Europa sein. Bereits Anfang Mai hatte Washington den Abzug von 5000 Soldatinnen und Soldaten aus Deutschland angekündigt. Privathaushalte können ab sofort die neue staatliche Prämie für E-Autos beantragen. Je nach Einkommen, Haushaltsgröße und Fahrzeugmodell gibt es Zuschüsse zwischen 1.500 und 6.000 Euro. Schon kurz nach dem Start gingen hunderte Anträge ein. Den deutschen Wäldern geht's weiter schlecht. Nur jeder 5. Baum ist gesund, zeigt der aktuelle Waldzustandsbericht. Vom Schock der Dürrejahre 2018 bis 2020 haben sich die Wälder bis heute nicht erholt. Immerhin, schlimmer ist es im vergangenen Jahr nicht geworden.
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3: Wolkig ist es gerade fast überall und von Westen kommt Regen rein, der sich weiter ausbreitet und dann auch mal in Schauer übergeht. Im Osten und Richtung Ostbayern lassen die Schauer eher nach und es bleibt öfter trocken. Die Temperaturen liegen aktuell zwischen 13 und 5 Grad. Tagsüber erst noch viele Wolken und Regen, später ab und zu Schauer, teils Gewitter, dazu 17 bis 23 Grad.
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0: Sound mit viel Human Touch. Reinhold Heil von Spliff über Yazoo. Don't go.
1: Was für ein extrem emotional Song, dafür, dass es alles komplett elektronisch ist, liegt natürlich erstens am Text und zweitens an der absolut beseelten Performance von Alison Moyet. Wirklich ohne Zweifel ein absoluter Klassiker für die Ewigkeit und ich liebe diesen Song.

neu dabei? Prince, You Got the Look. Eingewortet von Achim aus Hannover über die 80s.

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1: Im Studio Anna Löwer. Die EU hat den Weg für die Umsetzung ihres Zolldeals mit den USA freigemacht. Unterhändler von Europaparlament und Mitgliedstaaten haben sich in der Nacht auf den Abbau von Zöllen auf US-Industriewaren geeinigt. Damit setzt die EU eine Vereinbarung mit US-Präsident Trump um. Die USA verkleinern ihre Militärpräsenz in Europa noch weiter. Nach Angaben des Pentagons sollen künftig nur noch 3 statt bisher 4 Kampfbrigaden dauerhaft stationiert in Europa sein. Bereits Anfang Mai hatte Washington den Abzug von 5000 Soldatinnen und Soldaten aus Deutschland angekündigt. Die Bundesregierung will mehr Tempo bei der E-Mobilität machen. Deswegen ist jetzt die neue E-Auto-Prämie an den Start gegangen. Je nach Einkommen und Fahrzeug gibt es bis zu 6.000 Euro Zuschuss. Die Prämie gilt auch rückwirkend für Autos, die dieses Jahr neu zugelassen wurden. Nur jeder 5. Baum in Deutschland ist gesund. Das zeigt der neue Waldzustandsbericht. Damit geht es den deutschen Wäldern weiter schlecht. Sorgenkind bleibt die Kiefer, den Fichten dagegen geht es etwas besser. Fast 1/3 Deutschlands ist von Wald bedeckt.
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3: Wolkig und ziemlich nass ist heute Morgen erstmal. Im Lauf des Tages wird der Regen weniger. Dafür sind dann ab und zu auch kräftige Gewitter dabei. Und die Höchstwerte landen bei 17 bis 23 Grad. Morgen hängen weiter viele Wolken, meistens bleibt's aber trocken, nur vereinzelt kommt mal ein kurzer Schauer runter, maximal bis 26 Grad.
4: Es ist mitten in der Woche, darum heißt ja auch Mittwoch. Schönen guten Morgen.
5: Peter und Marie hier und die große Frage am Morgen. Sollte man einen Kaffee direkt nach dem Aufstehen trinken oder besser erstmal etwas essen?
4: Ja, das sind die wirklich wichtigen Themen am frühen Morgen, nicht? Da gibt es keine neue Studie. Man sollte zum ersten Kaffee auf jeden Fall was essen. Dann wirkt das Koffein nämlich etwas später und langsamer, vor allem besser dosiert. Also, da mache ich das richtig durch. Ich trinke einen Espresso mit viel Milch und dann so ein kleines süßes Teil dazu. Ist nicht gesund, aber schmeckt.
5: Lecker. Yeah. Haben wir heute was gelernt? Ich habe direkt Bock auf ein kleines Teilchen und wir starten in die Stunde mit dem coolen Sound der 80er.
4: So ist es, und zwar mit Bronze Gebiet Y.

0: When Tomorrow Comes, das waren die Eurythmics um kurz nach fünf. Wir werden langsam wach, aber das dauert noch ein bisschen nicht. Also wir haben schon vorgesorgt mit etlichen Kaffee. Schönen guten Morgen.
1: Ja, hallo Peter und Marie hier bei 80s.
0: Es war ja so einiges los im Sommer 1969. Am 21. Juli, da betrat Neil Armstrong als erster Mensch den Mond. Und das war natürlich ein absolutes Weltereignis.
1: Und auch im Sommer 69, genauer im August, da fand das legendäre Woodstock-Festival statt. Und das gilt bis heute als Höhepunkt der Hippie-Bewegung.
0: Und wenn es dann einen Song über das Jahr 1969 gäbe, dann müsste ja das zumindest mit vorkommen. Tut's aber nicht in Summer of 69 von Bryan Adams. Und das liegt vielleicht ein bisschen daran, dass der gute Bryan damals erst knapp 10 Jahre alt war. Und da waren wahrscheinlich andere Themen angesagt. Aber trotzdem, ein richtig schöner Song, wenn auch ein fiktiver. Hier ist Bryan Adams.

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1: Synthie-Pop Made in Germany ist an diesem 20. Mai im Jahr 1985 angesagt. Die Hamburger Band Moti Special rund um den Producer Michael Cretu rückt auf Platz 3 vor in den deutschen Charts mit Cold Days, Hot Nights. Und wir sagen natürlich herzlichen Glückwunsch an Cher. Heute am 20. Mai im Jahre 1946 wird die Sängerin, Schauspielerin und Entertainerin in El Centro, Kalifornien geboren. Unter anderem beschert uns Cher Hits wie diesen hier von 1989. If I could turn back time. 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

0: Laut dem Musikmagazin Rolling Stone zählt er zu den besten 100 Sängern aller Zeiten. 1944 war die Geburt von Joe Cocker. Er ist einer der berühmtesten Rock- und Blues-Musiker und Sänger und Komponisten. Leider starb er am 22. Dezember 2014. Aber auch in den 80ern hatte Joe Cocker so einige Hits.
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Pet Shop Boys. Pretenders. Neu dabei. Midnight Star. Operator. Reingewortet von Caro aus Berlin über die AT.

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1: Im Studio Dirk Justus. Sozialleistungen sollen künftig auf einer zentralen Plattform von zu Hause aus beantragt werden. Die Bundesregierung arbeitet an einem digitalen Sozialportal. Das haben Arbeitsministerin Baas und Digitalminister Wildberger bei T-Online angekündigt. Heute Nachmittag berät eine Expertenkommission dazu. Online-Unterricht, private Übungsfahrten und weniger Fragen in der Theorieprüfung. Damit will die Bundesregierung den Führerschein in Deutschland billiger machen. Die Reform soll heute vom Bundeskabinett beschlossen werden. Weiteres Thema ist die geplante Milliardeninvestition in den Zivilschutz. Die EU hat den Weg für die Umsetzung ihres Zolldeals mit den USA freigemacht. Unterhändler von Europaparlament und Mitgliedstaaten haben sich in der Nacht auf den Abbau von Zöllen auf US-Industriewaren geeinigt. Damit setzt die EU eine Vereinbarung mit US-Präsident Trump um. Die USA verkleinern ihre Militärpräsenz in Europa noch weiter. Nach Angaben des Pentagons sollen künftig nur noch 3 statt bisher 4 Kampfbrigaden dauerhaft in Europa stationiert sein. Bereits Anfang Mai hatte Washington den Abzug von 5.000 Soldatinnen und Soldaten aus Deutschland angekündigt.
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3: Wolkig und ziemlich nass ist heute Morgen erstmal. Im Lauf des Tages wird der Regen weniger. Dafür sind dann ab und zu auch kräftige Gewitter dabei. Und die Höchstwerte landen bei 17 bis 23 Grad. Morgen hängen weiter viele Wolken. Meistens bleibt's aber trocken. Nur vereinzelt kommt mal ein kurzer Schauer runter. Maximal bis 26 Grad.
4: P-I-M. Halbtags ist durch an diesem Mittwoch. Schönen guten Morgen.
5: Hallo, mit Peter und Marie hier.
4: Ein paar Zahlenspiele. Es ist der 140. Tag des Jahres. Es bleiben noch 225 übrig und hunderte von 8-Sekunden-Spielen, die wir dieses Jahr noch spielen können.
5: Ach, das wird toll. Und das nächste steht uns schon hier ins Haus. Gleich geht's in die nächste Runde. Schnell noch anmelden auf 80s80s.de.
4: Genau, dann haben wir eins weniger in diesem Jahr. Vorher gibt's aber noch Musik. Taylor Dane, Tell It To My Heart.

0: The Way to Your Heart, das war ein Soul Sister. Und diese Musik am Mittwoch, den 20. Mai. Schönen guten Morgen.
1: Hallo, Peter und Marie hier. Und wir freuen uns jetzt auf eine neue Runde unseres Spiels. Mal gucken, wer sich da angemeldet hat auf 80S, 80S.de.
0: Ja, mal sehen.
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0: Guten Morgen, Evi. Peter und Marie, 80s, 80s hier. Hallo.
3: Hi.
4: Hallo.
0: Grüße dich.
4: Hallo.
0: Sag mal, haben wir schon mal miteinander telefoniert?
4: Nein, telefoniert nicht, aber ich war letztens in München.
0: Ah.
1: Ach, schön.
4: Bei den Fotos gemacht.
0: Bei den
4: der Fotograf, ein Bekannter von dir, ja genau, der ja. Hat ein Foto gemacht.
0: Ah, siehst du, denn irgendwie war ich jetzt irgendwie auf dem, ja, das kann natürlich sein, stimmt, das ist möglich, ja, genau. Siehst du, dann lohnt sich das und schon sind wir auch am Telefon und schon kannst du was gewinnen, so geht das. Du bist Büroangestellte, was machst du da genau, was ist das für ein Büro?
4: Mein Mann hat eine Verputzerfirma und Häuser bauen ein bisschen.
1: Möchte dein Mann genau wöchentlich so gerne bei mir vorbeikommen?
0: Ja.
4: Verputzen.
0: Verputzen.
4: Also Häuser verputzen.
1: Gut, das nicht reicht putzen. Mir dann einmal in 10 Jahren.
4: Ja, genau.
0: Gut, dann werden wir mal sehen, was wir da rausgesucht haben. Das ist ja bei uns Zufallsprinzip, ob das jetzt ein ruhiger oder ein schneller Song wird. Du wirst es gleich erfahren, allerdings nur 8 Sekunden lang und dann sagst uns, wer das singt oder wie der Song heißt. Ja?
4: Okay, schauen wir mal.
0: Viel, los geht's.
4: Sein?
0: Ja, das könnte doch so sein. Und den Sänger müsst ihr ja nicht wissen. Ne? Dann hören wir mal rein, was er da singt, okay. Der gute Mann.
4: Yes.
0: You're the voice.
1: John so klingt der Befreiungsschrei zu deinen Socken. Herzlichen Glückwunsch.
0: John Farnham.
4: Super. Gut. John Farnham, ja genau.
0: Die gehen zu dir nach Ortenburg und wir wünschen dir ganz viel Spaß damit, liebe Evi.
4: Oh, super, dann sage ich vielen Dank.

0: Es geht auf 6 Uhr zu an diesem Mittwoch. Das war ein Camouflage, The Great Commandment.
1: Hallo, 80s ist an mit Peter und Marie und wir verneigen uns selbstverständlich heute an diesem 20. Mai vor einer Ikone und sagen Happy Birthday Cher. Die Lady, Sängerin, Schauspielerin, wird heute 80 Jahre alt.
0: Ja, und sie ist trotz des nicht mehr ganz so jungen Alters in aller Munde bei der Jugend, hast du Marie rausgefunden, ne?
1: Ja, und zwar hat sie in ihren Memoiren einen legendären Satz geschrieben, den sie mal auf eine Interviewfrage geantwortet hat. Und zwar hat sie erzählt von einem Gespräch zwischen ihrer Mama und ihr. Und die Mama meinte, Cher, du musst doch mal einen reichen Mann heiraten. Und sie hat gesagt, Mom, ich bin der reiche Mann. Zu Englisch, Mom, I'm a rich man. Und dieser Satz, der hat es nicht nur auf T-Shirts, Taschen, Fotos und Bilder geschafft, sondern sogar Ketten werden mit diesem Slogan verkauft. Das nennt man eine Frauenbewegung.
0: Ja, allerdings. Ja, und sie kann das ja auch behaupten, denn Chers Vermögen wird auf, man weiß es nicht genau, aber von 360 bis 750 Millionen US-Dollar geschätzt. Und da kommt ja immer noch wieder was dazu. Und vor allem ganz viel dazu kam mit ihrem ersten Nummer 1-Hit in Amerika. Das war dieser hier, Gypsies, Tramps and Thieves aus dem Jahr 71.

0: Wer mehr von Cher wissen will, dem sei der erste Teil ihrer Autobiografie empfohlen. Da hat sie auch geschrieben, dass sie mit 7 Jahren schon Autogramme geschrieben hat, weil ihre Mutter ihr gesagt hat, sie werde mal sehr berühmt sein.
1: Ach, toll.
0: Hier ist Cher in den 80ern. Eva Couturn.

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1: Im Studio Dirk Justus. Sozialleistungen sollen künftig auf einer zentralen Plattform von zu Hause aus beantragt werden. Die Bundesregierung arbeitet an einem digitalen Sozialportal. Das haben Arbeitsministerin Baas und Digitalminister Wildberger bei T-Online angekündigt. Heute Nachmittag berät eine Expertenkommission dazu. Online-Unterricht, private Übungsfahrten und weniger Fragen in der Theorieprüfung. Damit will die Bundesregierung den Führerschein in Deutschland billiger machen. Die Reform soll heute vom Bundeskabinett beschlossen werden. Weiteres Thema ist die geplante Milliardeninvestition in den Zivilschutz. Die EU hat den Weg für die Umsetzung ihres Zolldeals mit den USA freigemacht. Unterhändler von Europaparlament und Mitgliedstaaten haben sich in der Nacht auf den Abbau von Zöllen auf US-Industriewaren geeinigt. Damit setzt die EU eine Vereinbarung mit US-Präsident Trump um. Die USA verkleinern ihre Militärpräsenz in Europa noch weiter. Nach Angaben des Pentagons sollen künftig nur noch 3 statt bisher 4 Kampfbrigaden dauerhaft in Europa stationiert sein. Bereits Anfang Mai hatte Washington den Abzug von 5000 Soldatinnen und Soldaten aus Deutschland angekündigt.
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3: Wolkig und ziemlich nass ist heute Morgen erstmal. Im Lauf des Tages wird der Regen weniger. Dafür sind dann ab und zu auch kräftige Gewitter dabei. Und die Höchstwerte landen bei 17 bis 23 Grad. Morgen hängen weiter viele Wolken. Meistens bleibt's aber trocken. Nur vereinzelt kommt mal ein kurzer Schauer runter. Maximal bis 26 Grad.
2: P-I-M. Mittwoch früh, kurz nach 6, Peter und Marie hier im Studio. Guten Morgen.
4: Ja, bis hierhin alles richtig. Hallo. Einfach Rot. Das war seine Haarfarbe, das war sein Spitzname. Und somit hat Mick Hackner sich gedacht, ja gut, dann nenne ich halt auch meine Band so, was soll's.
2: Ja, und diesen Spitznamen, den bekam er nicht nur wegen seiner Haare, sondern auch, weil er Fan der Roten war, Manchester United. Und auch ein bisschen wegen seiner politisch eher linken Ansichten. Also ein durch und durch Roter. Einfach Rot. Simply Red. Hier sind sie. Money's Total to Mention.

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2: Ja, hier ist Musik aus dem WGT-Radio. The Essence, Endless Lakes.
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0: Rockstuhl und Straight Up. Wir am Mittwoch, den 20. Mai. Schönen guten Morgen.
1: Ja, hallo, guten Morgen. Und auch an dieser Stelle nochmal von ganz tiefem Herzen Happy Birthday an Cher.
0: Sie wird heute 80 Jahre alt. Und wenn man mal bedenkt, wie hat sie denn angefangen? Tatsächlich 1969, da gab es ihre erste Single. Und das war die Beatles-Zeit, muss man sich mal vorstellen. Und da hat sie einen Song gesungen, der hieß Ringo, I Love You. Das ist Cher aus den ganz frühen Tagen.

0: Und unzählige Hits kamen danach natürlich. Ich habe sie vor, glaube ich, 10 Jahren das letzte Mal im Konzert gesehen in München. Und ich war total begeistert von dieser Frau. Diese Energie, die hat sich 100-mal umgezogen. Ich glaube wirklich 100-mal. Jedes Mal wieder was Neues und war selbstironisch. Hat über ihr Alter Witze gemacht. Also ich habe selten so ein tolles Bühnenerlebnis gehabt. Die würde ich mir sofort nochmal ansehen.
1: Oh, ich würde mit der gerne mal einen Kaffee trinken. Sag ich dir, wie es ist. Ich möchte mit der mal zusammen irgendwo sitzen und ein bisschen lästern. Also das ist so eine spannende Frau.
0: Also wenn sie nochmal kommt, gehen wir auf jeden Fall zusammen zum Konzert. Das ist abgemacht, Marie.
1: Ja, abgemacht.
0: Und bis dahin hören wir sie. Hier ist Cher. I found someone.

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1: Im Studio Dirk Justus. Die Bundesregierung plant ein digitales Sozialportal für alle Angelegenheiten. Das haben Arbeitsministerin Baas und Digitalminister Wildberger bei T-Online angekündigt. Der Aufwand dafür sei aber groß. Zuerst müssen die Verwaltungssysteme vereinheitlicht werden. Heute Nachmittag berät eine Expertenkommission darüber. Bundesverkehrsminister Schnieder bringt heute seine Reform der Fahrschulausbildung ins Kabinett. Geplant sind weniger Pflichtfahrten, ein verkürzter Theorie-Fragenkatalog und Online-Unterricht. Ziel ist es, den Führerschein in Deutschland einfacher und günstiger zu machen. Der Weg zur Umsetzung des US-Zolldeals mit der EU ist frei. In der Nacht gab es nach monatelangen Verhandlungen eine Einigung. Die EU-Zölle auf Industriewaren aus den USA werden wieder abgeschafft. Damit soll ein neuer Handelsstreit mit den Vereinigten Staaten verhindert werden. Der Drogenbeauftragte der Bundesregierung Streeck fordert mehr Einnahmen aus der Tabaksteuer direkt ins Gesundheitswesen zu stecken. Streeck sagte der Bild, das Geld solle für Prävention, Rauchentwöhnung und Behandlung genutzt werden. Unterstützung kommt aus der SPD.
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3: Wolkig und ziemlich nass ist es heute Morgen erstmal. Im Lauf des Tages wird der Regen weniger. Dafür sind dann ab und zu auch kräftige Gewitter dabei. Und die Höchstwerte landen bei 17 bis 23 Grad. Morgen hängen weiter viele Wolken. Meistens bleibt es aber trocken. Nur vereinzelt kommt mal ein kurzer Schauer runter. Maximal bis 26 Grad.
2: 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Mittwoch, kurz nach 6:30. Guten Morgen.
4: Guten Morgen mit Peter und Marie. Gleich ist es wieder soweit. Eine spannende Peters Pop-Story steht schon in den Startlöchern, möchte unbedingt raus, wie ein Wildpferd ist Peter hier schon. Und dann seht ihr gleich einen interessanten Fakt rund um einen 80s-Hit.
2: Und die Story passt besonders, wenn ihr gern von einer paradiesischen Insel träumt. Das machen wir dann gleich gemeinsam in der Pop-Story. Vorher gibt's aber Musik. Und da fangen wir an mit The Police. Every little thing she does is magic. 80s.

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1: Songs von Patrick Leonard kennt ihr alle, denn er hat schon für viele Stars Hits geschrieben. Zum Beispiel für Pink Floyd, für Elton John oder Rod Stewart. Und auch als er einen Song über eine wunderschöne Insel schreibt, ist er sich sicher, zu wem dieses Lied perfekt passen würde. Michael Jackson. Doch dieses Mal irrt er. Der King of Pop ist an seinem Werk nicht interessiert. Doch Leonard gibt nicht auf und nutzt seine exzellenten Kontakte im Musikgeschäft und bietet sein Werk Madonna an. Die erkennt sofort das Potenzial des Songs und macht ihn mit ein paar Änderungen zu ihrem Track und geht damit in vielen Ländern auf Nummer 1. Und damit nicht genug. Madonna erkennt, dass sie und Patrick musikalisch auf einer Wellenlänge sind. Und so wird er Madonnas Haus- und Hofsongschreiber und hat mit ihr Hits wie Who's That Girl, Like a Prayer, Frozen und vieles, vieles mehr. Der Name San Pedro für die schöne Insel, die La Isla Bonita, stammt allerdings nicht von ihm. Der Name ist Madonna angeblich in einem Traum

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1: Eltern behaupten ja immer, sie hätten kein Lieblingskind und das glaube ich ihnen auch sofort, denn ich habe auch keins. Aber unsere Babys, wie wir sie ja nennen, die Radios in der kostenfreien Sender-App und im Web, die dürfen ruhig bevorzugt werden. Jeder hat sein eigenes Lieblingsradio mit dem Sound von zum Beispiel allen Rockklassikern aus den 80ern oder die NDW-Zeit war genau euer Ding. Dann klickt euch doch mal da rein und Peter darf sich immer mal wieder einen Song aussuchen und den hier vorstellen.
0: Ja, und ganz besonders beliebt ist natürlich auch das Wave Radio, vor allem bei mir auch. Und jetzt gibt's eine Band, ja, da muss man direkt ans Meer denken, denn wer an der See wohnt, der weiß ja, die Möwen sind nicht nur sehr laut, sondern auch sehr beliebt und sehr frech. Also da muss man tatsächlich Eis oder so Fischbrötchen sehr genau in der Hand halten, sonst ist es nämlich ganz schnell weg. Und wenn dann ein ganzer Schwarm von Möwen kommt, ja, dann ist es meistens um das Essen geschehen. A Flock of Seagulls, so heißt nämlich die Band, um die es jetzt geht. The more you live, the more.

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0: 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Im Studio Dirk Justus. Die Bundesregierung plant ein digitales Sozialportal für alle Angelegenheiten. Das haben Arbeitsministerin Baas und Digitalminister Wildberger bei T-Online angekündigt. Der Aufwand dafür sei aber groß. Zuerst müssen die Verwaltungssysteme vereinheitlicht werden. Heute Nachmittag berät eine Expertenkommission darüber. Bundesverkehrsminister Schnieder bringt heute seine Reform der Fahrschulausbildung ins Kabinett. Geplant sind weniger Pflichtfahrten, ein verkürzter Theorie-Fragenkatalog und Online-Unterricht. Ziel ist es, den Führerschein in Deutschland einfacher und günstiger zu machen. Der Weg zur Umsetzung des US-Zolldeals mit der EU ist frei. In der Nacht gab es nach monatelangen Verhandlungen eine Einigung. Die EU-Zölle auf Industriewaren aus den USA werden wieder abgeschafft. Damit soll ein neuer Handelsstreit mit den Vereinigten Staaten verhindert werden. Wenige Tage nach US-Präsident Trump ist jetzt auch Kreml-Chef Putin zu Gesprächen in China. Er wurde bereits von Staatschef Xi empfangen. Bei dem zweitägigen Besuch wollen beide über wichtige internationale Fragen beraten, heißt es. Dabei wird es wohl auch um den Bau einer Gaspipeline von Russland nach China gehen.
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2: Viele Wolken und immer mal Regen sind heute Morgen noch dabei. Nur Richtung Alpenrand bleibt es eher trocken. Im Laufe des Tages wird der Regen mehr zu Schauern. Und von Westen kommen auch mal kräftige Gewitter dazu. Die Höchstwerte liegen bei 17 bis 23 Grad. Morgen dann insgesamt freundlicher, oft trocken, zwischendurch Sonne, maximal bis 26 Grad.
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3: Es ist mitten in der Woche, darum heißt ja auch Mittwoch. Schönen guten Morgen.
4: Peter und Marie hier und die große Frage am Morgen. Sollte man einen Kaffee direkt nach dem Aufstehen trinken oder besser erstmal etwas essen?
3: Ja, das sind die wirklich wichtigen Themen am frühen Morgen, nicht? Da gibt's keine neue Studie. Man sollte zum ersten Kaffee auf jeden Fall was essen, dann wirkt das Koffein nämlich etwas später und langsamer, vor allem besser dosiert. Also, da mache ich das richtig. Ich trinke einen Espresso mit viel Milch und dann so ein kleines süßes Teil dazu. Ist nicht gesund, aber schmeckt.
4: Lecker. Haben wir alle was gelernt? Ich habe direkt Bock auf ein kleines Teilchen und wir starten in die Stunde mit dem coolen Sound der 80er.
3: Genau, mit den Pet Shop Boys. Dusty Springfield ist auch mit dabei. What have I done to deserve this? 80s.

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1: 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Depeche Mode, but not tonight.
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1: Synthie-Pop Made in Germany ist an diesem 20. Mai im Jahr 1985 angesagt. Die Hamburger Band Moti Special rund um den Producer Michael Cretu rückt auf Platz 3 vor in den deutschen Charts mit Cold Days, Hot Nights. Und wir sagen natürlich herzlichen Glückwunsch an Cher. Heute am 20. Mai im Jahre 1946 wird die Sängerin, Schauspielerin und Entertainerin in El Centro, Kalifornien geboren. Unter anderem beschert uns Cher Hits wie diesen hier von 1989. If I could turn back time. Happy Birthday, Cher.

0: Laut dem Musikmagazin Rolling Stone zählt er zu den besten 100 Sängern aller Zeiten. 1944 war die Geburt von Joe Cocker. Er ist einer der berühmtesten Rock- und Bluesmusiker und Sänger und Komponisten. Leider starb er am 22. Dezember 2014. Aber auch in den 80ern hatte Joe Cocker so einige Hits.
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0: 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Im Studio Dirk Justus. Sozialleistungen sollen künftig auf einer zentralen Plattform von zu Hause aus beantragt werden. Die Bundesregierung arbeitet an einem digitalen Sozialportal. Das haben Arbeitsministerin Baas und Digitalminister Wildberger bei T-Online angekündigt. Heute Nachmittag berät eine Expertenkommission dazu. Online-Unterricht, private Übungsfahrten und weniger Fragen in der Theorieprüfung. Damit will die Bundesregierung den Führerschein in Deutschland billiger machen. Die Reform soll heute vom Bundeskabinett beschlossen werden. Weiteres Thema ist die geplante Milliardeninvestition in den Zivilschutz. In der Berliner Charité wird jetzt ein Ebola-Patient aus den USA behandelt. Der Arzt ist in der Nacht in Deutschland gelandet und wurde unter höchsten Sicherheitsvorkehrungen auf eine Spezialstation des Krankenhauses gebracht. Er hatte sich in der Demokratischen Republik Kongo mit dem Virus infiziert. Es ist das größte Spiel in der Geschichte des SC Freiburg. Der Verein trifft heute im Finale der Fußball-Europa League auf Aston Villa aus England. Es wäre der erste große Titel für die Breisgauer. Anpfiff im Finale von Istanbul ist um 21 Uhr.
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2: Viele Wolken und immer mal Regen sind heute Morgen noch dabei. Nur Richtung Alpenrand bleibt es eher trocken. Im Laufe des Tages wird der Regen mehr zu Schauern. Und von Westen kommen auch mal kräftige Gewitter dazu. Die Höchstwerte liegen bei 17 bis 23 Grad. Morgen dann insgesamt freundlicher, oft trocken, zwischendurch Sonne, maximal bis 26 Grad.
3: Die Uhr bewegt sich ganz langsam auf 8 Uhr zu. Es ist kurz nach halb 8. Schönen guten Morgen.
4: Ja, hi, Peter und Marie hier.
3: Ein paar Zahlenspiele. Es ist der 140. Tag des Jahres. Es bleiben noch 225 übrig. Und hunderte von 8-Sekunden-Spielen, die wir dieses Jahr noch spielen können.
4: Ach, das wird toll. Und das nächste steht uns schon hier ins Haus. Gleich geht's in die nächste Runde. Schnell noch anmelden auf 80s80s.de.
3: Genau, dann haben wir eins weniger in diesem Jahr. Vorher gibt's aber noch Musik. 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

0: Dancing with Tears in My Eyes, Ultrafox. Und diese Musik am Mittwoch, den 20. Mai. Schönen guten Morgen.
1: Hallo, Peter und Marie hier. Und wir freuen uns jetzt auf eine neue Runde unseres Spiels. Mal gucken, wer sich da angemeldet hat auf 80s.de.
0: Ja, wir mal sehen.
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0: Guten Morgen, Evi. Peter und Marie, 80s hier. Hallo.
3: Hallo.
0: Grüße dich.
3: Hallo.
0: Sag mal, haben wir schon mal miteinander telefoniert?
3: Nein, telefoniert nicht, aber ich war letztens in München.
1: Ach, schön.
0: Bei den
3: Popstories. Der Fotograf, ein Bekannter von dir, ja genau, der hat ein Foto gemacht.
0: Denn irgendwie war ich jetzt irgendwie auf dem, ja, das kann natürlich sein, stimmt, das ist möglich, ja, genau. Siehste, dann lohnt sich das und schon sind wir auch am Telefon und schon kannst du was gewinnen, so geht das. Du bist Büroangestellte, was machst du da genau, was ist das für ein Büro?
3: Mein Mann hat eine Verputzerfirma und Häuser bauen ein bisschen.
1: Möchte dein Mann genau wöchentlich so gerne bei mir vorbeikommen?
0: Ja.
3: Verputzen.
0: Verputzen.
1: Also Häuser verputzen. Gut, das nicht reicht putzen mir dann einmal in 10 Jahren.
3: Ich glaube, ja, genau.
0: Gut, dann werden wir mal sehen, was wir da rausgesucht haben. Das ist ja bei uns Zufallsprinzip, ob das jetzt ein ruhiger oder ein schneller Song wird. Du wirst es gleich erfahren, allerdings nur 8 Sekunden lang und dann sagst uns, wer das singt oder wie der Song heißt. Ja?
3: Okay, schauen wir mal.
0: Viel, los geht's.
3: Müsste The Voice sein?
0: Ja, das könnte doch so sein. Und den Sänger müsst ihr ja nicht wissen, ne? Dann hören wir mal rein, was er da singt, der gute Mann.
3: Yes!
0: You're the voice!
1: John so klingt der Befreiungsschrei zu deinen Socken. Herzlichen Glückwunsch.
0: John Farnham.
3: Gut. John Farnham, ja genau.
0: Die gehen zu dir nach Ortenburg und wir wünschen dir ganz viel Spaß damit, liebe Evi.
3: Oh, super, dann sage ich vielen Dank.

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0: Und daraus gibt's jetzt einen riesigen Hit für Bassist und Mitbegründer der Band Peter Hook. Es geht um die Band New Order und Peter Hook war ja bekannt für seinen besonderen Bass und dann hat er natürlich auch eingesetzt bei dem Song True Face, aber das Erste, was die Produzenten taten, um die Nummer noch ein bisschen danziger, elektronischer zu machen, sie nahmen seine Bassspur einfach wieder raus und nahmen eine andere. So kann das natürlich gehen, aber ob das nun sinnvoll war oder nicht, auf jeden Fall war das ein riesiger Hit und hier ist die Maxi-Version von True Face. Hier sind

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1: Im Studio Dirk Justus. Sozialleistungen sollen künftig auf einer zentralen Plattform von zu Hause aus beantragt werden. Die Bundesregierung arbeitet an einem digitalen Sozialportal. Das haben Arbeitsministerin Baas und Digitalminister Wildberger bei T-Online angekündigt. Heute Nachmittag berät eine Expertenkommission dazu. Online-Unterricht, private Übungsfahrten und weniger Fragen in der Theorieprüfung. Damit will die Bundesregierung den Führerschein in Deutschland billiger machen. Die Reform soll heute vom Bundeskabinett beschlossen werden. Weiteres Thema ist die geplante Milliardeninvestition in den Zivilschutz. Nach dem Tigerausbruch in Sachsen stellt sich der Zooverband gegen ein generelles Haltungsverbot. Es gibt klare Regeln für die private Wildtierhaltung. Auch Einschränkungen von Tierarten, die privat gehalten werden dürfen, helfen nicht weiter, so der Verband. Er fordert stattdessen bessere Kontrollen. Es ist das größte Spiel in der Geschichte des SC Freiburg. Der Verein trifft heute im Finale der Fußball-Europa League auf Aston Villa aus England. Es wäre der erste große Titel für die Breisgauer. Anpfiff im Finale von Istanbul ist um 21 Uhr.
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3: Viele Wolken und immer mal Regen sind heute Morgen noch dabei. Nur Richtung Alpenrand bleibt es eher trocken. Im Laufe des Tages wird der Regen mehr zu Schauern. Und von Westen kommen auch mal kräftige Gewitter dazu. Die Höchstwerte liegen bei 17 bis 23 Grad. Morgen dann insgesamt freundlicher, oft trocken, zwischendurch Sonne, maximal bis 26 Grad.
4: Es ist kurz nach 8, das ist so eine zivile Zeit, um aufzustehen, finde ich. Nicht zu früh, nicht zu spät, nicht? Und wir sind ja schon ein bisschen dabei. Peter Marie im Studio hier.
5: Hallo, guten Morgen. Der Name Eileen ist ein Name, der vor allem in den 40ern und 50ern in England populär war. In den 80ern, als Dexys Midnight Runners über Eileen sangen, da war das Ding eigentlich schon voll außer Mode.
4: Ja, und trotzdem ist es komisch, denn Come on Eileen war ja 82 ein riesiger Hit in England und weltweit. Aber dieser Name ist trotzdem nicht zurückgekommen. Manchmal ist das ja so, aber in dem Fall nicht. Also es gab keine Steigerung des Namens Eileen bei den Neugeborenen in den 80ern. Vielleicht hätte das mit Social Media ein bisschen anders ausgesehen, aber so ist es nun mal nicht. Hier sind Dexys Midnight Runners, Come on Eileen.

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2: 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TransX, Living on Video.
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0: wenigstens zu Zeit blond. Wir haben Mittwoch, den 20. Mai. Schönen guten Morgen.
1: Ja, hallo, guten Morgen. Und auch an dieser Stelle nochmal von ganz tiefem Herzen Happy Birthday an Cher.
0: Sie wird heute 80 Jahre alt. Und wenn man mal bedenkt, wie hat sie denn angefangen? Tatsächlich 1969, da gab es ihre erste Single. Und das war die Beatles-Zeit, muss man sich mal vorstellen. Und da hat sie einen Song gesungen, der hieß Ringo, I Love You. Das ist Cher aus den ganz frühen Tagen.

0: Und unzählige Hits kamen danach natürlich. Ich habe sie vor, glaube ich, 10 Jahren das letzte Mal im Konzert gesehen in München. Und ich war total begeistert von dieser Frau. Diese Energie, die hat sich 100-mal umgezogen. Ich glaube wirklich 100-mal. Jedes Mal wieder was Neues und war selbstironisch. Hat über ihr Alter Witze gemacht. Also ich habe selten so ein tolles Bühnenerlebnis gehabt. Die würde ich mir sofort nochmal ansehen.
1: Oh, ich würde mit der gerne mal einen Kaffee trinken. Sag ich dir, wie es ist. Ich möchte mit der mal zusammen irgendwo sitzen und ein bisschen lästern. Also das ist so eine spannende Frau.
0: Also wenn sie nochmal kommt, gehen wir auf jeden Fall zusammen zum Konzert. Das ist abgemacht, Marie.
1: Ja, abgemacht.
0: Und bis dahin hören wir sie. Hier ist Cher mit If I Could Turn Back.

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1: Im Studio Dirk Justus. Bundesverkehrsminister Schnieder bringt heute seine Reform der Fahrschulausbildung ins Kabinett. Geplant sind weniger Pflichtfahrten, ein verkürzter Theorie-Fragenkatalog und Online-Unterricht. Ziel ist es, den Führerschein in Deutschland einfacher und günstiger zu machen. Die Bundesregierung plant ein digitales Sozialportal für alle Angelegenheiten. Das haben Arbeitsministerin Baas und Digitalminister Wildberger bei T-Online angekündigt. Der Aufwand dafür sei aber groß. Zuerst müssen die Verwaltungssysteme vereinheitlicht werden. Heute Nachmittag berät eine Expertenkommission darüber. Ein Ebola-Patient aus den USA ist in der Nacht in Berlin gelandet. Der Arzt wurde unter höchsten Sicherheitsvorkehrungen auf eine Spezialstation der Charité gebracht. Durch die vielen Schutzmaßnahmen besteht keine Gefahr für die Bevölkerung, betont das Bundesgesundheitsministerium. Kurz vor der offiziellen Bekanntgabe morgen sickern immer mehr Details zum deutschen WM-Kader für die Fußball-WM durch. Laut Berichten sollen auch die Jungstars Karl und Elmala von Bayern und Köln dabei sein, genau wie die Stuttgarter Undav, Stiller und Leveling.
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2: Viele Wolken und immer mal Regen sind heute Morgen noch dabei. Nur Richtung Alpenrand bleibt es eher trocken. Im Laufe des Tages wird der Regen mehr zu Schauern. Und von Westen kommen auch mal kräftige Gewitter dazu. Die Höchstwerte liegen bei 17 bis 23 Grad. Morgen dann insgesamt freundlicher, oft trocken, zwischendurch Sonne, maximal bis 26 Grad.
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3: Und 9:30 ist schon durch an diesem Mittwoch, dem 20. Mai. Guten Morgen.
4: Hallo. Gleich ist es wieder soweit. Eine spannende Peters-Pop-Story steht schon in den Startlöchern, möchte unbedingt raus, wie ein Wildpferd ist Peter hier schon. Und erzählt euch gleich einen interessanten Fakt rund um einen 80s-Hit.
3: Ja, in der Story geht es um eine Telefonnummer. Und wenn ihr die kennt, 32168 in München, dann wisst ihr auch, um welchen Song es gleich geht. In wenigen Minuten Folgesmusik. Wham! Everything She Wants.

0: Ihre Geschichte.
1: Ende der 70er richtet München einen Sperrbezirk ein, um das Rotlichtmilieu aus der Innenstadt in die Randbezirke zu verbannen. Die Proteste der Sexarbeiterinnen verfolgt Günther Siegel von der Spider-Murphy gegen sehr aufmerksam. Auf einer Autofahrt hört er etwas über einen Skandal um Rosi im Radio und die Idee bleibt bei ihm hängen. Bei der Bandprobe schreibt er Skandal im Sperrbezirk. Keyboarder Michael fügt dann noch die markante Synthesizer-Einleitung hinzu. Wegen der im Song verwendeten Telefonnummer 32168 gibt es dann richtig Ärger. Denn die Fans in ganz Deutschland rufen dort an und die jeweiligen Besitzer der Nummern sind total entnervt. Beschwerden folgen, Anwälte schalten sich ein und die Band muss für Unannehmlichkeiten bezahlen. Dem Erfolg von Skandal im Sperrbezirk schadet das jedoch nicht im geringsten. Ja, und die Nummer

0: coole Sound der 80er mit Peter und Marie im Radio. Hallo! Und damit ihr immer eure Musikrichtung habt, die ihr euch auch wünscht, haben wir für euch Radios zusammengestellt. Könnt ihr also jederzeit nach Lust und Laune auswählen in der kostenfreien Sender-App und im Web. Hip-Hop, Rock, MDW, wir haben alles da drin.
1: Ja, und hier ist Musik aus Norditalien und natürlich gibt's das Ganze in unserem Italo-Disco-Radio bei 80s. Der Mann, den ich hier anspreche, der heißt oder nennt sich genauer gesagt Michael Mission. Und jetzt muss ich euch mal fragen, könnt ihr mit diesem Text was anfangen? Nun, wie alt bist du? Wo ist dein Hafen? Ich habe viel zu tun, öffne die Tür. Ja, ich lebe so wahrhaftig ohne meinen Geliebten. Aber sag mir, wenn der Himmel blau ist, wie alt bist du? Da bleiben doch einige Fragen offen.
0: Frösche essen gern Bananen, warum?
1: Genau, aber ist ja wurscht, der Song ist trotzdem richtig gut und hier ist er. How old are you?

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1: Im Studio Dirk Justus. Bundesverkehrsminister Schnieder bringt heute seine Reform der Fahrschulausbildung ins Kabinett. Geplant sind weniger Pflichtfahrten, ein verkürzter Theorie-Fragenkatalog und Online-Unterricht. Ziel ist es, den Führerschein in Deutschland einfacher und günstiger zu machen. Die Bundesregierung plant ein digitales Sozialportal für alle Angelegenheiten. Das haben Arbeitsministerin Baas und Digitalminister Wildberger bei T-Online angekündigt. Der Aufwand dafür sei aber groß. Zuerst müssen die Verwaltungssysteme vereinheitlicht werden. Heute Nachmittag berät eine Expertenkommission darüber. Ein Ebola-Patient aus den USA ist in der Nacht in Berlin gelandet. Der Arzt wurde unter höchsten Sicherheitsvorkehrungen auf eine Spezialstation der Charité gebracht. Durch die vielen Schutzmaßnahmen besteht keine Gefahr für die Bevölkerung, betont das Bundesgesundheitsministerium. Kurz vor der offiziellen Bekanntgabe morgen sickern immer mehr Details zum deutschen WM-Kader für die Fußball-WM durch. Laut Berichten sollen auch die Jungstars Karl und Elmala von Bayern und Köln dabei sein. Genau wie die Stuttgarter Undav Stiller und Leveling.
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3: Viele Wolken hängen heute Vormittag über uns und immer wieder kommt Regen runter. Zwischendurch sind auch mal kräftige Gewitter dabei. Später bleibt's im ganzen Land wechselhaft mit Wolken und Schauern. Die Höchstwerte liegen zwischen 17 und 23 Grad. Morgen dann insgesamt trockener, oft viele Wolken, im Südwesten länger Sonne, maximal bis 26 Grad.
4: Es ist mitten in der Woche, darum heißt ja auch Mittwoch. Schönen guten Morgen.
5: Peter und Marie hier und die große Frage am Morgen. Sollte man einen Kaffee direkt nach dem Aufstehen trinken oder besser erstmal etwas essen?
4: Ja, das sind die wirklich wichtigen Themen am frühen Morgen, nicht? Da gibt's keine neue Studie. Man sollte zum ersten Kaffee auf jeden Fall was essen, dann wirkt das Koffein nämlich etwas später und langsamer, vor allem besser dosiert. Also, da mache ich das richtig durch. Ich trinke einen Espresso mit viel Milch und dann so ein kleines süßes Teil dazu. Ist nicht gesund, aber schmeckt.
5: Lecker. Haben wir heute was gelernt? Ich habe direkt Bock auf ein kleines Teilchen und wir starten in die Stunde mit dem coolen Sound der 80er.
4: So ist es. Tea Pause sind hier mit Hard & Soul.

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1: Synthie-Pop Made in Germany ist an diesem 20. Mai im Jahr 1985 angesagt. Die Hamburger Band Moti Special rund um den Producer Michael Cretu rückt auf Platz 3 vor in den deutschen Charts mit Cold Days, Hot Nights. Und wir sagen natürlich herzlichen Glückwunsch an Cher. Heute am 20. Mai im Jahre 1946 wird die Sängerin, Schauspielerin und Entertainerin in El Centro, Kalifornien geboren. Unter anderem beschert uns Cher Hits wie diesen hier von 1989. If I could turn back time. 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

Laut dem Musikmagazin Rolling Stone zählt er zu den besten 100 Sängern aller Zeiten. 1944 war die Geburt von Joe Cocker.

0: Dezember 2014. Aber auch in den 80ern hatte Joe Cocker so einige Hits.
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1: Im Studio Dirk Justus. Online-Unterricht, private Übungsfahrten und weniger Fragen in der Theorieprüfung. Damit will die Bundesregierung den Führerschein in Deutschland billiger machen. Die Reform soll heute vom Bundeskabinett beschlossen werden. Weiteres Thema ist die geplante Milliardeninvestition in den Zivilschutz. In der Berliner Charité wird jetzt ein Ebola-Patient aus den USA behandelt. Der Arzt ist in der Nacht in Deutschland gelandet und wurde unter höchsten Sicherheitsvorkehrungen auf eine Spezialstation des Krankenhauses gebracht. Er hatte sich in der Demokratischen Republik Kongo mit dem Virus infiziert. Die EU hat den Weg für die Umsetzung ihres Zolldeals mit den USA freigemacht. Unterhändler von Europaparlament und Mitgliedstaaten haben sich in der Nacht auf den Abbau von Zöllen auf US-Industriewaren geeinigt. Damit setzt die EU eine Vereinbarung mit US-Präsident Trump um. Bei der Eishockey-WM hat Deutschland heute einen dicken Brocken vor der Brust. Gegner am Abend in Zürich ist Titelverteidiger und Olympiasieger USA. Nach drei Pleiten braucht das DEB-Team ein Erfolgserlebnis, sonst droht das aus in der Vorrunde.
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3: Viele Wolken hängen heute Vormittag über uns und immer wieder kommt Regen runter. Zwischendurch sind auch mal kräftige Gewitter dabei. Später bleibt's im ganzen Land wechselhaft mit Wolken und Schauern. Die Höchstwerte liegen zwischen 17 und 23 Grad. Morgen dann insgesamt trockener, oft viele Wolken, im Südwesten länger Sonne, maximal bis 26 Grad.
4: Halb zehn ist durch in Deutschland. Schönen guten Morgen.
5: Hallo, Peter und Marie hier.
4: Und Duran Duran Fans gibt es ja immer noch haufenweise. Diese Band aus den 80ern ist eigentlich immer noch richtig gut dabei. Und jetzt umso mehr, denn es gibt ja einen neuen Song, den Nile Rodgers mit ihnen aufgenommen hatten.
5: Free to Love heißt die Nummer und die stellt Peter euch aber nochmal ganz genau am Freitag hier vor in seiner Rubrik Neo Radio.
4: Also, Duran Duran Fans, Freitag auf jeden Fall zuhören. Und jetzt könnt ihr auch zuhören, denn hier ist ein Hit aus den 80ern. Hungry Like the Wolf, Duran Duran.

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1: Ja, die bekommt ihr hier bei uns und wer sagt, das reicht mir immer noch nicht. 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
2: Und daraus gibt's jetzt einen riesigen Hit für Bassist und Mitbegründer der Band Peter Hook. Es geht um die Band New Order und Peter Hook war ja bekannt für seinen besonderen Bass und dann hat er natürlich auch eingesetzt bei dem Song True Face. Aber das Erste, was die Produzenten taten, um die Nummer noch ein bisschen danziger, elektronischer zu machen, sie nahmen seine Bassspur einfach wieder raus und nahmen eine andere. So kann das natürlich gehen, aber ob das nun sinnvoll war oder nicht, auf jeden Fall war das ein riesiger Hit und hier ist die Maxi-Version von True Face.

0: Journalistin in Excess um kurz vor 10. Es ist Mittwoch. Schönen guten Morgen.
1: Hallo, 80s, 80s ist an mit Peter und Marie und wir verneigen uns selbstverständlich heute an diesem 20. Mai vor einer Ikone und sagen Happy Birthday. Cher, die Lady, Sängerin, Schauspielerin, wird heute 80 Jahre alt.
0: Ja, und sie ist trotz des nicht mehr ganz so jungen Alters in aller Munde bei der Jugend, hast du Marie rausgefunden, ne?
1: Ja, und zwar hat sie in ihren Memoiren einen legendären Satz geschrieben, den sie mal auf eine Interviewfrage geantwortet hat. Und zwar hat sie erzählt von einem Gespräch zwischen ihrer Mama und ihr. Und die Mama meinte, Cher, du musst doch mal einen reichen Mann heiraten. Und sie hat gesagt, Mom, ich bin der reiche Mann. Zu Englisch, Mom, I'm a rich man. Und dieser Satz, der hat es nicht nur auf T-Shirts, Taschen, Fotos und Bilder geschafft, sondern sogar Ketten werden mit diesem Slogan verkauft. Das ist nicht mal eine Frauenbewegung.
0: Ja, allerdings. Ja, und sie kann das ja auch behaupten, denn Chers Vermögen wird auf, man weiß es nicht genau, aber von 360 bis 750 Millionen US-Dollar geschätzt. Und da kommt ja immer noch wieder was dazu. Und vor allem ganz viel dazu kam mit ihrem ersten Nummer 1-Hit in Amerika. Das war dieser hier, Gypsies, Tramps and Thieves aus dem Jahr 71.

0: Wer mehr von Cher wissen will, dem sei der erste Teil ihrer Autobiografie empfohlen. Da hat sie auch geschrieben, dass sie mit 7 Jahren schon Autogramme geschrieben hat, weil ihre Mutter ihr gesagt hat, sie werde mal sehr berühmt sein.
1: Ach, früh 70.
0: Hier ist Cher in den 80ern.
1: Hard of Steel.

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1: Im Studio Dirk Justus. Online-Unterricht, private Übungsfahrten und weniger Fragen in der Theorieprüfung. Damit will die Bundesregierung den Führerschein in Deutschland billiger machen. Die Reform soll heute vom Bundeskabinett beschlossen werden. Weiteres Thema ist die geplante Milliardeninvestition in den Zivilschutz. In der Berliner Charité wird jetzt ein Ebola-Patient behandelt. Der US-amerikanische Arzt ist in der Nacht in Deutschland gelandet und wurde unter höchsten Sicherheitsvorkehrungen auf eine Spezialstation des Krankenhauses gebracht. Er hatte sich in der Demokratischen Republik Kongo mit dem Virus infiziert. Die EU hat den Weg für die Umsetzung ihres Zolldeals mit den USA freigemacht. Unterhändler von Europaparlament und Mitgliedstaaten haben sich in der Nacht auf den Abbau von Zöllen auf US-Industriewaren geeinigt. Damit setzt die EU eine Vereinbarung mit US-Präsident Trump um. Bei der Eishockey-WM hat Deutschland heute einen dicken Brocken vor der Brust. Gegner am Abend in Zürich ist Titelverteidiger und Olympiasieger USA. Nach 3 Pleiten braucht das DEB-Team ein Erfolgserlebnis, sonst droht das Aus in der Vorrunde. 80s
2: mit KI-Support. Viele Wolken hängen heute Vormittag über uns und immer wieder kommt Regen runter. Zwischendurch sind auch mal kräftige Gewitter dabei. Später bleibt's im ganzen Land wechselhaft mit Wolken und Schauern. Die Höchstwerte liegen zwischen 17 und 23 Grad. Morgen dann insgesamt trockener, oft viele Wolken, im Südwesten länger Sonne, maximal bis 26 Grad.
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Schön, dass ihr weiter dabei seid. Kurz nach 10 ist es. Ich bin Torte, kommt super durch den Mittwoch. Heute genau in 5 Wochen. Am 24. Juni steigt in der Berliner Zitadelle eine besondere Party-Night. Nach über 4 Jahrzehnten kommt die amerikanische Rockband The B-52s für ihre einzige Deutschland-Show nach Berlin. Mehr Infos und die Ticketlinks eurer 80-Stars gibt es auf 80s80s.de. Und hier kommen die B-52s mit ihrem Signature-Hit The Love Shack.

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1: Sting ist ein Künstler, der Genres mischt und dabei immer glaubwürdig bleibt. Er verbindet Sprache, Emotion und Musik auf eine ganz besondere Art. Ich habe ihn als sehr feinsinnigen und angenehmen Menschen erlebt. Englishman in New York zeigt ganz genau diese Klasse.
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0: Komm bestens durch den Mittwoch. Übermorgen ist es endlich soweit.
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0: Jedes Jahr zu Pfingsten verwandelt sich ganz Leipzig 4 Tage lang in das größte Festival für die alternative und schwarze Szene. Überall in der Stadt gibt es Musik, Kunst, Performance und tausende Fans aus der ganzen Welt prägen mit ihren tollen Frisuren und Kopfbedeckungen sowie atemberaubenden Roben-Outfits im Fantasy-, Manga- oder Barockstil das Stadtbild. Wir von 80s sind auch wieder dabei. Als offizieller Festivalpartner senden wir aus der 80s Kunstgalerie im berühmten städtischen Kaufhaus in der Kupfergasse 1 live das Festival Radio. 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Über das 80s80s WGT Radio versorgen wir euch rund um die Uhr mit News und Stories. Es gibt coole Interviews, Stimmen aus der Szene, aktuelle Verkehrs- und Wetterinfos und natürlich den passenden Szene-Sound. Und dazu gehört auch die niederländische Dark Wave und Gothic Band Clan of Xymox, die am Sonntag auch live beim WGT auf dem Agra-Gelände spielen. Hier sind sie jetzt schon mit Backdoor. 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

0: Susie and the Banshees, The Passenger.
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0: Eingewortet von Carmen aus München über die 80s,

Idol bekommt den großen Karriere-Award. Ja, Billy wird bei den American Music Awards für sein Lebenswerk geehrt. Der Veranstalter spricht von einer unvergleichlichen Karriere und von Songs, die Musikfans über Jahrzehnte geprägt haben. Bei der Gala am 25. Mai in Las Vegas wird Billy außerdem ein Medley seiner größten Hits spielen. Und natürlich dürfen auch die 80er-Klassiker wie White Wedding, Rebel Yell und Dancing with Myself nicht fehlen. Ja, in den 80ern wurde Billy mit seiner blonden Stachelfrisur und seinem rebellischen Look zu einem der bekanntesten Gesichter des MTV-Zeitalters. Und jetzt reiht sich der inzwischen 70-Jährige in eine Liste von Musiklegenden wie Diana Ross oder Rod Stewart ein, die ebenfalls für ihr Lebenswerk ausgezeichnet wurden. Mehr News.

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Hier bekommt der Schottenrock eine ganz besondere Bedeutung. 80s, 80s hier, das war die schottische Rockband Simple Minds mit Alive and Kicking. 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Daraus jetzt hier Cyndi Lauper mit ihrer 83er-Ballade Time After Time. 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
1: Im Studio Dirk Justus. Bundesverkehrsminister Schnieder bringt heute seine Reform der Fahrschulausbildung ins Kabinett. Geplant sind weniger Pflichtfahrten, ein verkürzter Theorie-Fragenkatalog und Online-Unterricht. Ziel ist es, den Führerschein in Deutschland einfacher und günstiger zu machen. Ein mit Ebola infizierter Arzt ist in der Nacht in Berlin gelandet. Der US-Amerikaner wurde unter höchsten Sicherheitsvorkehrungen auf eine Spezialstation der Charité gebracht. Für die Bevölkerung besteht keine Gefahr, betont das Bundesgesundheitsministerium.

0: Die Bundesregierung plant ein digitales Sozialportal für alle Angelegenheiten. Das haben Arbeitsministerin Baas und Digitalminister Wildberger bei T-Online angekündigt. Der Aufwand dafür sei aber groß. Zuerst müssen die Verwaltungssysteme vereinheitlicht werden. Heute Nachmittag berät eine Expertenkommission darüber. Für die Fußballer des SC Freiburg geht es heute um den größten Erfolg der Clubgeschichte. Im Finale der Europa League treffen die Breisgauer in Istanbul auf den englischen Club Aston Villa. Gewinnt Freiburg, spielen sie nächstes Jahr Champions League. Anpfiff in Istanbul ist um 21 Uhr.
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2: Viele Wolken und immer mal wieder Regen oder ein Schauer sind erstmal noch dabei. Und vereinzelt kann es auch mal krachen mit einem Gewitter. Im Lauf des Tages wird es dann freundlicher mit Sonne und Wolken im Mix. Zwischendurch kann aber weiter mal ein Schauer runterkommen. Dazu maximal 17 bis 23 Grad. Morgen dann eher viele Wolken, nur vereinzelt Schauer. Am wärmsten bis 26 Grad.
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4: Kurz nach 11, schön, dass ihr weiter dabei seid. Ich bin Torte. Vielleicht seid ihr ja auch am Freitag das erste Mal beim traditionellen Wave-Gotik-Treffen in Leipzig dabei. Es ist eure Premiere, habt aber noch so ein paar Bedenken, wie ihr euch so richtig verhalten sollt. Klären wir gleich mit Cornelius Brach, WGT-Pressesprecher. Er hat coole Tipps für euch in einer guten Viertelstunde.

0: 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Eurythmics, Sweet Dreams. Sweet Dreams are
1: made of the 1976 gründen Annie Lennox und Dave Stewart zusammen mit einigen Freunden eine Band. Sie nennen sich The Tourists und schaffen einen kleinen Hit in Großbritannien. Doch nach einem kurzen Höhenflug löst sich die Band auch schon wieder auf. Und auch Annie und Dave, die bis dahin ein Paar waren, trennen sich. Zusammen Musik machen sie aber weiterhin. Jetzt als The Eurythmics. Einfach ist das nicht, denn Privates und Professionelles lassen sich nicht immer trennen. Dann haben sie endlich Erfolg. Ihr erster Hit, Sweet Dreams. Das Video gilt als Symbol der Postmoderne in seinem Genre. Und durch diesen Hit schaffen sie endlich das, was ihnen vorher nicht gelang, gut miteinander auszukommen.

0: schon wunderbar durch den Mittwoch. Übermorgen geht's los.
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0: Ab Freitag über das ganze Pfingstfest wird ganz Leipzig wieder zum Treffpunkt der alternativen und schwarzen Szene. Über 20.000 Gothic- und Darkwave-Fans aus der ganzen Welt verwandeln Leipzig wieder in ein riesiges Familientreffen. Neben Kunst, Musik, Mode und Performance ist einer der Höhepunkte jedes Jahr das viktorianische Picknick im Clara Zetkin Park. Dort gibt's vielfältige Kostüme von dunkelbunt bis schwarz, von viktorianisch romantisch bis zu Steampunk oder Cybergothic. Und jedes Jahr kommen Neulinge dazu. Nicht jeder in so aufwendigen Outfits. Cornelius Brach, du bist WGT-Pressesprecher. Gibt's trotzdem so ein Dresscode, wenn man dabei sein will?
2: Eigentlich gibt es keine feste Kleiderordnung oder sowas. Natürlich ist schwarz die vorherrschende Farbe, aber man ist jetzt nicht gezwungen, sich irgendwie besonders zu stylen, zu kleiden. Erlaubt ist, was gefällt.
0: Es ist ja schon so eine besondere Szene. Die eingefleischten Hasen, die stecken sehr viel Zeit in ihre Outfits, Frisuren und Kopfschmuck. Für viele Neulinge sind das ja auch tolle Fotomotive. Gibt es da so bei euch so einen Verhaltenskodex?
2: Also besondere Verhaltensregeln fürs WGT gibt es eigentlich nicht. Abgesehen davon vielleicht, dass man sich natürlich möglichst rücksichtsvoll und nett gegenüber den anderen Gästen verhalten sollte. Es gibt ja immer wieder Situationen, wo es doch ein bisschen voll ist an einigen Veranstaltungsorten. Da kommt das natürlich besonders gut an. Und ein besonderes Thema ist das Fotografieren. Dort ist es auf jeden Fall angebracht, bevor man Fotos von Besuchern macht, sich vorab deren Einverständnis einzuholen. Denn es ist einfach so, manche Besucher, die vielleicht sehr aufwendig gestylt sind und ein gutes Fotomotiv abgeben, wollen vielleicht doch lieber ihre Ruhe haben und jetzt nicht immer wieder fotografiert werden.
0: Damit seid ihr doch bestens gerüstet. Danke, WGT-Pressesprecher Cornelius Brach. Alle nützlichen Tipps auch zur Anreise. Das WGT von A bis Z sowie Infos der Künstler findet ihr auf 80s80s.de. 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
1: Heute wird wieder Geburtstag gefeiert. Wir sagen Glückwunsch, Cher. Heute am 20. Mai im Jahr 1946 wird die Sängerin, Schauspielerin und Entertainerin in El Centro, Kalifornien geboren. Unter anderem beschert uns Cher 1989 diesen Hit. If I could turn back time. Happy Birthday also, Cher. Und Synthie-Pop Made in Germany ist angesagt. Die Hamburger Band Moti Special rund um Producer Michael Cretu rückt vor auf den 3. Platz der deutschen Charts mit diesem Hit. Cold Days, Hot Nights, wir erinnern uns an Moti Special.
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LL Cool J mit I Need Love hier bei 8080s. Mehr so coole Rap- und Hip-Hop-Tracks findet ihr auch rund um die Uhr in unserem Hip-Hop-Radio auf 8080s.de und in unserer Sender-App. Da haben wir insgesamt 33 Streaming-Radios für euch. So auch das Dance-Radio mit den größten Dance-Floor-Banger der 80s, wie jetzt Nene Sherry mit Buffalo Stance.

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1: Im Studio Dirk Justus. Ein bezahlbarer Führerschein, dieses Ziel hat sich die Bundesregierung auf die Agenda gesetzt und heute die Reform dafür auf den Weg gebracht. Vorgesehen sind unter anderem weniger Sonderfahrten, ein kleiner Theorie-Fragenkatalog oder auch Übungsfahrten nur mit den Eltern. 10 Milliarden Euro für den Zivilschutz, auch diese Rieseninvestition hat die Regierung heute beschlossen. Mit dem Geld sollen in den nächsten Jahren unter anderem mehr als 1000 Spezialfahrzeuge angeschafft werden. Das THW soll mehr Personal und Ausrüstung bekommen. In der Berliner Charité wird jetzt ein Ebola-Patient behandelt. Der US-amerikanische Arzt ist in der Nacht in Deutschland gelandet und wurde unter höchsten Sicherheitsvorkehrungen auf eine Spezialstation des Krankenhauses gebracht. Er hatte sich in der Demokratischen Republik Kongo mit dem Virus infiziert. Kurz vor der offiziellen Bekanntgabe morgen sickern immer mehr Details zum deutschen WM-Kader für die Fußball-WM durch. Laut Berichten sollen auch die Jungstars Karl und Elmala von Bayern und Köln dabei sein. Genau wie die Stuttgarter Undav Stiller und Leveling.
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3: Viele Wolken und immer mal wieder Regen oder ein Schauer sind erstmal noch dabei. Und vereinzelt kann es auch mal krachen mit einem Gewitter. Im Lauf des Tages wird es dann freundlicher mit Sonne und Wolken im Mix. Zwischendurch kann aber weiter mal ein Schauer runterkommen. Dazu maximal 17 bis 23 Grad. Morgen dann eher viele Wolken, nur vereinzelt Schauer, am wärmsten bis 26 Grad.
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4: Wunderbar, Hälfte der Woche ist geschafft. Kommt super in die schönste Pause des Tages. Ich bin Torte. Zu eurer Mittagspause serviere ich euch wie gewohnt unter der Woche jetzt drei coole Maxi-Singles. Gleich die amerikanische Funkband Cameo mit ihrem 86er Electronic-Funk-Ohrwurm Word Up in der Maxi-Version. Los geht's in die Maxi-Pause mit der Rocklegende, die Anfang nächster Woche bei der Verleihung der American Music Awards in Las Vegas den Ehrenpreis für sein jahrzehntelanges Schaffen bekommt. Hier kommt Billy Idol für euch mit White Wedding in der Maxi-Version.

läuft hier täglich ab kurz nach 12 unter der Woche. Maxis Nonstop genießt ihr 24/7 in unserem Maxi Radio über unsere kostenlose Sender-App und auf 80s80s.de. Mittags spiele ich euch immer drei Maxis daraus und die kommen auch immer mal wieder von euch als Maxi-Musikwunsch. Könnt ihr mir ganz einfach schicken, auch über App oder Web. So wünscht sich Anita Karpek mit den Worten: Der Song entführt mich immer wieder in diese geile Zeit zurück. Hier sind Moldy Special mit Don't Be So Shy in der 80s80s Maxi-Pause.

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Wir müssen weg hier, raus aus dem Wald, verstehst du nicht? Wo ist dein Schuh? Du hast ihn verloren, als ich dir den Weg zeigen musste. Wer hat verloren? Du dich? Ich mich? Oder?

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Aber du warst durchschaut. Augen sagen mehr als Worte. Du brauchst mich doch, hm? Alle wissen, dass wir zusammen sind ab heute. Jetzt höre ich sie. Sie kommen. Sie kommen, dich zu holen. Sie werden dich nicht finden. Niemand!

0: Newsflash!
1: In den letzten Monaten ist die Zahl der vermissten Personen dramatisch angestiegen. Die jüngste Veröffentlichung der lokalen Polizeibehörde berichtet von einem weiteren tragischen Fall. Es handelt sich um ein 19-jähriges Mädchen, das zuletzt vor 14 Tagen gesehen wurde. Die Polizei schließt die Möglichkeit nicht aus, dass es sich hier um ein Verbrechen handelt.

Bonnie Tyler kämpft sich zurück. Ja, große Sorge weiterhin um Bonnie. Die 74-jährige Rocklegende musste sich ja nach einer Not-OP am Darm in Portugal einer Behandlung im Krankenhaus unterziehen, wurde zeitweise sogar in ein künstliches Koma versetzt. Jetzt gibt es aber vorsichtige Entwarnung vom Management. Bonnie befinde sich laut Ärzten in einem ernsten, aber stabilen Zustand, heißt es da. Man hoffe weiterhin auf eine vollständige Genesung. Das erste Deutschlandkonzert am 30. Mai in Wiesmoor wurde bereits abgesagt. Für die weiteren Shows gibt es aber noch Hoffnung. Die nächsten Tage sollen dann zeigen, wie schnell sich die Sängerin erholt. Geplant sind aktuell weiterhin zahlreiche Deutschlandkonzerte ab Juli bis in den November rein. Wir wünschen Bonnie Tyler also beste Genesung und alle Infos und Ticketlinks. 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

verschaffte Madonna den internationalen Durchbruch und war 1983 der Sommerhit. Holiday hier bei 80s. 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Daraus jetzt Prince mit einem seiner prägendsten Hits seiner Karriere. Hier ist vom gleichnamigen Album 1999.

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1: Im Studio Dirk Justus. Ein bezahlbarer Führerschein, dieses Ziel hat sich die Bundesregierung auf die Agenda gesetzt und heute die Reform dafür auf den Weg gebracht. Vorgesehen sind unter anderem weniger Sonderfahrten, ein kleiner Theorie-Fragenkatalog oder auch Übungsfahrten nur mit den Eltern. Außerdem hat sich die Bundesregierung auf einen Ausbauplan für den Zivilschutz geeinigt. 10 Milliarden Euro sollen bis Ende des Jahrzehnts zum Beispiel in Ausrüstung, Fahrzeuge und Personal des THW investiert werden. Außerdem soll die Warn-App Nina eine Kartei mit Bunkern oder anderen Schutzräumen bekommen. Die Bundesanwaltschaft hat in München zwei mutmaßliche chinesische Spione festnehmen lassen. Das Ehepaar soll Trips für deutsche Wissenschaftler nach China organisiert haben. Dort sollten sie Vorträge vor einem angeblich zivilen Publikum halten. Tatsächlich waren es aber Angestellte von staatlichen Rüstungsunternehmen. Für die Fußballer des SC Freiburg geht es heute um den größten Erfolg der Clubgeschichte. Im Finale der Europa League treffen die Breisgauer in Istanbul auf den englischen Club Aston Villa.

0: Freiburg spielen sie nächstes Jahr Champions League. Anpfiff in Istanbul ist um 21 Uhr.
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2: Dicke Wolken sind heute Mittag noch ziemlich präsent und immer mal wieder kommt Regen runter. Später wird das eher zu Schauern durchs ganze Land. Ab und zu sind auch Gewitter dabei, teils kräftig. Dazu wird es je nach Sonne angenehm warm. Die Höchstwerte liegen zwischen 17 und 23 Grad. Morgen dann meist viele Wolken, oft trocken und maximal bis 26 Grad.
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4: Kurz nach eins, kommt super weiter durch den Mittwoch. Ich bin Torte. Hälfte der Woche ist geschafft. Jetzt steigt die Vorfreude aufs lange Pfingstwochenende und damit auch auf das große Wave-Gotik-Treffen in Leipzig am Freitag. Wir von 80s sind auch wieder mit dabei. Wo ihr uns findet und was wir wieder für eine wirklich im wahrsten Sinne des Wortes coole Zutat für euch haben, erfahrt ihr hier in einer guten Viertelstunde.

0: 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Und jetzt Peters Pop-Stories, 80s Hits und ihre Geschichte. The Cure, Boys Don't Cry.
1: Als The Cure 1979 Boys Don't Cry veröffentlichen, sind sich Plattenfirma und Band sicher, die Nummer wird ein richtiger Hit. Doch der Song floppt, landet in ihrer Heimat Großbritannien nicht mal in den Charts. Erst 7 Jahre später, da sind The Cure schon echte Superstars, veröffentlichen sie das Lied nochmal und tatsächlich. Im zweiten Anlauf wird der Song ein Hit und mit ihm die Botschaft des Liedes. Auch Jungen dürfen weinen.

0: genüsslich weiter durch den Mittwoch, nur noch morgen und dann geht's los.
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0: Ab Freitag verwandelt sich ganz Leipzig 4 Tage lang wieder in das größte Familientreffen der alternativen und schwarzen Szene. Erwartet werden wieder rund 20.000 Besucher aus der ganzen Welt. Wir von 80s, 80s sind auch wieder mit dabei. Als offizieller Festivalpartner senden wir aus der 80s, 80s Kunstgalerie im berühmten städtischen Kaufhaus in der Kupfergasse 1 live das Festival Radio. 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Über das WGT Radio versorgen wir euch rund um die Uhr mit News und Stories. Es gibt coole Interviews, Stimmen aus der Szene, aktuelle Verkehrs- und Wetterinfos. Und das Wetter verspricht richtig gut zu werden, vor allem warm. Und wie schon in den letzten Jahren werden wir da passen zum viktorianischen Picknick am Freitag traditionell kostenlos schwarzes Eis für euch verteilen. 14 Uhr geht's los im Clara Zetkin Park. Hier jetzt zur Vorfreude auf das WGT, der passende Szene-Sound. Sie sind 1984 aus einer klassischen Schülerband entstanden. Die niederländische Darkwave und Gothic Rockband The Essence spielen am Pfingstmontag live beim WGT im Haus Leipzig. Hier sind sie jetzt mit ihrem Song A Mirage, der aus 1984 sogar in die spanischen Top 10 schaffte. 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
1: Heute wird wieder Geburtstag gefeiert. Wir sagen Glückwunsch, Cher. Heute am 20. Mai im Jahr 1946 wird die Sängerin, Schauspielerin und Entertainerin in El Centro, Kalifornien geboren. Unter anderem beschert uns Cher 1989 diesen Hit. If I could turn back time. Happy Birthday also, Cher. Und Synthie-Pop Made in Germany ist angesagt. Die Hamburger Band Moti Special rund um Producer Michael Cretu rückt vor auf den 3. Platz der deutschen Charts mit diesem Hit. Cold Days, Hot Nights, wir erinnern uns an Moti Special.
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Ihr hört den Kultsound der 80er. Hier ist 80s 80s. Kommt super weiter durch den Mittwoch. Jetzt mit einem Song aus unserem digitalen App und Web Deutsch Radio. Wunderbar zum Mitsingen. Hier ist Herbert Grönemeyer für euch.

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1: Im Studio Hanna Messerschmidt. Ein bezahlbarer Führerschein. Dieses Ziel hat sich die Bundesregierung auf die Agenda gesetzt und heute die Reform dafür auf den Weg gebracht. Vorgesehen sind unter anderem weniger Sonderfahrten, ein kleinerer Theoriefragenkatalog oder auch Übungsfahrten nur mit den Eltern. 10 Milliarden Euro für den Zivilschutz. Auch diese Rieseninvestition hat die Regierung heute beschlossen. Mit dem Geld sollen in den nächsten Jahren unter anderem mehr als 1000 Spezialfahrzeuge angeschafft werden. Das THW soll mehr Personal und Ausrüstung bekommen. Die Bundesanwaltschaft hat in München zwei mutmaßliche chinesische Spione festnehmen lassen. Das Ehepaar soll Trips für deutsche Wissenschaftler nach China organisiert haben. Dort sollten sie Vorträge vor einem angeblich zivilen Publikum halten. Tatsächlich waren es aber Angestellte von staatlichen Rüstungsunternehmen. Es ist das größte Spiel in der Geschichte des SC Freiburg. Der Verein trifft heute im Finale der Fußball-Europa League auf Aston Villa aus England. Es wäre der erste große Titel für die Breisgauer. Anpfiff im Finale von Istanbul ist um 21 Uhr.
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3: Dicke Wolken sind heute Mittag noch ziemlich präsent und immer mal wieder kommt Regen runter. Später wird das eher zu Schauern durchs ganze Land. Ab und zu sind auch Gewitter dabei, teils kräftig. Dazu wird's je nach Sonne angenehm warm. Die Höchstwerte liegen zwischen 17 und 23 Grad. Morgen dann meist viele Wolken, oft trocken und maximal bis 26 Grad.
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5: Kurz nach zwei, cool, dass ihr uns anhabt. Ich bin Torte, kommt super schon in den Mittwochnachmittag oder sogar schon in euren Feierabend. Genießt ihn und dazu hier jetzt die australische Rockband INXS mit ihrem weltweit größten Hit von 1987. Hier ist Need You Tonight.

0: so viel Leichtigkeit, Eingängigkeit und Einfachheit muss man sich auch erstmal trauen. Gefällt mir. Thomas Anders von Modern Talking über Wham. Wake me up before you go go.
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2: Wham waren, ja, war ja auch ein Duo, erfolgreiches Duo in den 80ern. Auch so gute Laune. Und ich war großer Wham-Fan und später auch von George Michael. Und das waren ja so die Anfänge von Wham, die ich damals so auch mitverfolgt habe. Das war so ein bisschen kurz vor Modern Talking war das, ne? Also es war auch irgendwie das, wo ich dachte, wow, so kann man auch Musik machen. Und ich hätte das an nie Engländern gegeben, weil das für mich gar nicht so britisch klang.
0: Hey,

Ashford & Simpson mit Solid hier bei Diese 80s. Das Duo war nicht nur musikalisch verbandelt, sondern auch verheiratet. So ging es auch Poppykone Cher, die heute ihren 80. Geburtstag feiert. Mit ihrem ersten Mann Salvatore Philip Bono alias Sonny wurden die zwei in den 60er Jahren als Duo Sonny und Cher weltberühmt. Über Jahrzehnte hat sich Cher immer wieder neu erfunden als Sängerin, Schauspielerin, Stilikone und Popphänomen. 1988 gewann sie als beste Hauptdarstellerin den Oscar für Mondsichtig und schrieb Musikgeschichte als einzige Solokünstlerin mit Nummer 1 Hits in 7 Jahrzehnten. Und was Cher schon in den 80ern prägte, war die Ehrlichkeit gegenüber Schönheitsoperationen. Mit ihrer Offenheit darüber wurde sie zu einer Schlüsselfigur. Und so kommt es auch, dass man ihrem Gesicht niemals ansehen wird, wie alt Cher tatsächlich ist. Happy Birthday, Cher. Heute zum 80. von 80s. Hier jetzt mit der 87er Powerballade aus der Feder von Michael Bolton, ursprünglich für Laura Branigan komponiert. Hier ist Cher mit I Found Something.

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1: Madonna schreibt WM-Geschichte. Ja, das gab's wirklich noch nie bei einer Fußball-WM. Beim Finale der Weltmeisterschaft am 19. Juli wird es nämlich erstmals eine große Halbzeitshow geben. Und die hat's wirklich in sich. Neben der Queen of Pop Madonna stehen auch Shakira und die koreanische Boygroup BTS gemeinsam auf der Bühne im New Yorker New Jersey Stadion. Inszeniert wird diese Show von Coldplay-Frontmann Chris Martin. Millionen Fans sollen weltweit dabei sein. Die historische Halbzeitshow unterstützt außerdem noch einen guten Zweck, denn mit dem FIFA Global Citizen Bildungsfonds sollen weltweit Kinder besseren Zugang zu Bildung und Fußball bekommen. Bereits mehr als 30 Millionen Dollar sind schon zusammengekommen. Fußball, Musik und soziales Engagement verschmelzen damit erstmals auf der größten Bühne des Sports zu einem Mega-Event. Mehr News.

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Sandra und ihr Welthit Maria Magdalena bei 80s 80s. 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Daraus jetzt die Beastie Boys für euch mit Fight for Your Right.

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1: Im Studio Hanna Messerschmidt. Der Führerschein soll günstiger werden. Dafür hat die Bundesregierung jetzt eine Reform auf den Weg gebracht. Geplant sind unter anderem Online-Theorieunterricht, ein kleinerer Theoriefragenkatalog und weniger Pflichtfahrten. Jetzt muss das Ganze noch durch Bundestag und Bundesrat. China und Russland wollen weiter Hand in Hand arbeiten. Beim Treffen der beiden Machthaber Xi und Putin in Peking haben die beiden demonstrativ ihre Freundschaft und Zusammenarbeit betont. Xi schickte auch einen Seitenhieb in Richtung USA und warnte verklausuliert vor einer US-Vormachtstellung in der Weltpolitik. Ein mit Ebola infizierter Arzt ist in der Nacht in Berlin gelandet. Der US-Amerikaner wurde unter höchsten Sicherheitsvorkehrungen auf eine Spezialstation der Charité gebracht. Für die Bevölkerung besteht keine Gefahr, betont das Bundesgesundheitsministerium. Für die Fußballer des SC Freiburg geht es heute um den größten Erfolg der Clubgeschichte.

0: Im Finale der Europa League treffen die Breisgauer in Istanbul auf den englischen Club Aston Villa. Gewinnt Freiburg, spielen sie nächstes Jahr Champions League. Anpfiff in Istanbul ist um 21 Uhr.
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2: Wechselhaft geht's gerade durch den Nachmittag. Mal mehr, mal weniger Wolken und dazu kann immer mal wieder ein Schauer runterkommen. Vereinzelt sind auch kräftige Gewitter dabei. Die Höchstwerte liegen aktuell so zwischen 17 und 23 Grad. An der Nordsee ist's etwas kühler. Morgen dann weiter wechselnd bewölkt, meist trocken und maximal bis 26 Grad.
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4: Yep, da sind wir mittendrin in der Woche und im Nachmittag kurz nach 15 Uhr auf dem Mittwoch. Ich bin George, habe für euch gleich den meistverkauften Dancefloor-Song auf Vinyl ever in den 80s. New Order, Blue Monday. Außerdem Depeche Mode und den Start machen Incant Hamilton, Dancing into Danger.

0: 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New Order, Blue Monday. Tell me how do I feel?
1: Der Song Blue Monday von New Order erschien nur als Maxi-Single und das war in den 80ern sehr ungewöhnlich. Noch ungewöhnlicher aber war die Plattenhülle in Form einer Floppy-Disk und das Cover von Grafiker Peter Civil. Auf der schwarzen Hülle steht kein Bandname oder Songtitel. Nur wer die diskettentypische Stanzung dechiffrieren konnte, erfuhr Bandname und Titel. Doch die künstlerische Verpackung hatte ihren Preis. Sie waren der Herstellung so teuer, dass New Order mit jedem verkauften Exemplar Verluste machten. Schnell wurde es durch ein gedrucktes, billigeres Cover ersetzt. Mein Tipp, schaut mal in eurer Plattensammlung nach, vielleicht habt ihr ja noch die Originalversion mit den Stanzungen. Die ist inzwischen ein begehrtes

0: 80s Mittwochnachmittag, jetzt gleich mit Kim Wilde, wobei sich viele auch fragen, wieso ist Kim Wilde eigentlich beim Wave-Gothic-Treffen mit dabei?
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0: Klar, das Wave-Gothic-Treffen, also WGT, über Pfingsten in Leipzig hat seinen Kern im Darkwave-Sound, ne? Klar, Gruftis etc. Aber auch die Peripherie ist ja dabei. Es gibt EBM, New Wave, auch Trans X aus dem Dancelore-Bereich, ja, High Energy sind mit dabei. Und Kim Wilde hat ja auch ihre Wurzeln im rockigen Wave, war damals sogar im Plattenladen bei WOM dort einsortiert, kann ich mich erinnern. Aber ich glaube, der wichtigste Grund ist, dass die Veranstalter des WGT einfach große Kim Wilde-Fans sind. All diese interessanten Hintergründe und natürlich viel mehr über das WGT, über die Musik hinaus natürlich auch mit vielen Interviews könnt ihr in unserem Festival Radio hören, unser WGT Radio. Wir sind hier offizieller Partner des Wave-Gothic-Treffens und das WGT Radio könnt ihr auch jetzt natürlich schon online und in der App genießen. So richtig spannend wird es dann aber eben natürlich über Pfingsten. Alle Infos dazu online auf 80s80s.de. Ja, jetzt haben wir so viel auch über Kim gesprochen. Hier ist die gute Frau Wilde mit ihrem berühmten Blick von der Brücke. Hier auf 80s. Schönen Feierabend, Endspurt.

Flock of Seagulls, Space Age Love Song. 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
1: Heute wird wieder Geburtstag gefeiert. Wir sagen Glückwunsch, Cher. Heute am 20. Mai im Jahr 1946 wird die Sängerin, Schauspielerin und Entertainerin in El Centro, Kalifornien geboren. Unter anderem beschert uns Cher 1989 diesen Hit. If I could turn back time. Happy Birthday also, Cher. Und Synthie-Pop Made in Germany ist angesagt. Die Hamburger Band Moti Special rund um Producer Michael Cretu rückt vor auf den 3. Platz der deutschen Charts mit diesem Hit. Cold Days, Hot Nights. Wir erinnern uns an Moti Special.
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Wham, ja, da klangen sie noch sehr enthusiastisch, obwohl 1986 ja auch schon das Trennungsjahr war und George Michael hat hier dann Solokarriere gemacht, wobei es da auch viele Auf und Abs gab und das könnt ihr alles nacherleben in unserem 80s Original Podcast The Story of George Michael online und in der App. Aber jetzt weiter mit Musik aus unserem Dance Radio von Inner City.

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1: Im Studio Hanna Messerschmidt. Ein bezahlbarer Führerschein. Dieses Ziel hat sich die Bundesregierung auf die Agenda gesetzt und heute die Reform dafür auf den Weg gebracht. Vorgesehen sind unter anderem weniger Sonderfahrten, ein kleinerer Theoriefragenkatalog oder auch Übungsfahrten nur mit den Eltern. Das geplante Recht auf Reparatur kommt beim Handel und in der Industrie nicht gut an. Kritisiert werden unklare und nicht praxistaugliche Vorgaben. Hersteller sollen künftig bestimmte Produkte mehrere Jahre zu einem angemessenen Preis reparieren müssen. Heute ist das Gesetz zum ersten Mal Thema im Bundestag. Der Drogenbeauftragte Streeck fordert, Mehreinnahmen aus der Tabaksteuer direkt ins Gesundheitswesen zu stecken. Denn dort verursacht Rauchen auch enorme Kosten, so Streeck in der Bild. Finanzminister Klingbeil will dagegen mit einer höheren Tabaksteuer auch Löcher im Bundeshaushalt stopfen. Kurz vor der offiziellen Bekanntgabe morgen sicken immer mehr Details zum deutschen Kader für die Fußball-WM durch. Laut Berichten sollen auch die Jungstars Karl und Elmaler von Bayern und Köln dabei sein, genau wie die Stuttgarter Undav, Stiller und Leveling.
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3: Wechselhaft geht's gerade durch den Nachmittag. Mal mehr, mal weniger Wolken und dazu kann immer mal wieder ein Schauer runterkommen. Vereinzelt sind auch kräftige Gewitter dabei. Die Höchstwerte liegen aktuell so zwischen 17 und 23 Grad. An der Nordsee ist's etwas kühler. Morgen dann weiter wechselnd bewölkt, meist trocken und maximal bis 26 Grad.
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5: Kurz nach 16 Uhr ist es, ich bin George, seid gegrüßt, wunderschönen Nachmittag euch und an alle, die Geburtstag haben, Glückwünsche, weil den Geburtstag einer ganz großen Lady, nicht nur der 80er, den möchten wir gleich mal kurz anleuchten, musikalisch natürlich, aber jetzt erstmal rein in die Stunde mit Falco und der legendäre Kommissar.

0: keine Instrumente, keine Orientierung, kein richtiger Ton. Reinhold Heil von Spliff über Nena. Fragezeichen.
1: Das ist ein Stück, das ich selbst produziert habe als Producer. Ich sage das jetzt deshalb, weil es in dem Zusammenhang die größte, wie soll ich sagen, Blamage für Nena gab, an der ich schuld war. Das Stück hatte nur Schlagzeug am Anfang und dann fing der Gesang direkt an, ohne dass irgendein Ton gespielt wurde, also nur das Schlagzeug halt. Jetzt waren wir in der ZDF-Hitparade und nachmittags gab es den Soundcheck und da lief der Song natürlich vorher schon da. Sie hatte die Tonart im Kopf und das Problem zeigte sich nicht. Am Abend war dann die Situation, wo nur Schlagzeug erklang, vorher ein anderer Song da war, sie also die Tonart nicht im Kopf hatte und sie dann komplett im Wald angefangen hat und überhaupt nicht in Harmonie mit dem Playback. Und dann waren die Schlagzeugen natürlich, Nena kann eigentlich gar nicht singen. Wie gesagt, mein Versehen hätte ich eigentlich vorhersehen müssen, dass man da irgendwas macht, weil sie natürlich eine richtig gute Sängerin ist und eine richtig gute Musikerin. 80s, 80s, 80s.

Für die Ladies in the House, Donna Summer, sie rackert hart für die Kohle. 80s, 80s hier am Mittwochnachmittag. Glückwunsch an alle Geburtstagskinder. Und wenn das alles so stimmt, dann müsste Cher, die Sängerin und Schauspielerin, heute 80 Jahre alt geworden sein. Über ihr Alter redet sie ja nicht so gerne, hat sie ja so nie gerne gemacht. Und viele wissen natürlich auch, dass sie einiges optisch an sich getan hat oder machen ließ. Aber wenn ich mir mal so anschaue, wie schief das bei vielen anderen, vor allem auch heute, wo alles viel moderner ist, gegangen ist, ja, hat sie sich sehr gut gemacht. Aber lassen wir mal das Optische. Viel interessanter ist ja auch einfach ihre musikalische Karriere. Ich meine, sie hat ja schon angefangen, bevor viele von uns geboren sind, 1965, im Duo mit ihrem Mann Sonny. Und sie ist ja bis nahezu heute aktiv. Es gab einen Weihnachtssong vor 2 Jahren. Das letzte Studioalbum allerdings, das ist, glaube ich, schon 8 Jahre her, Dancing Queen, passend zu ihrer schauspielerischen Teilnahme an der ABBA-Musical-Fortsetzung Mamma Mia, Here We Go Again. Ja, und jetzt kommt noch eine Hammerzahl. Ich habe das gerade mal nochmal schnell recherchiert. Wie beliebt die Frau auch im neuen Jahrtausend ist, zeigt die geschätzte Gage, die sie in 2 Jahren in Las Vegas bei ihren Shows bekommen haben soll. Mal festhalten. 200 Millionen Euro alte Hütte. Hier ist Cher, If I Could Turn Back Time, Happy Birthday.

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Idol bekommt den großen Karriere-Award. Ja, Billy wird bei den American Music Awards für sein Lebenswerk geehrt. Der Veranstalter spricht von einer unvergleichlichen Karriere und von Songs, die Musikfans über Jahrzehnte geprägt haben. Bei der Gala am 25. Mai in Las Vegas wird Billy außerdem ein Medley seiner größten Hits spielen. Und natürlich dürfen auch die 80er-Klassiker wie White Wedding, Rebel Yell und Dancing with Myself nicht fehlen. Ja, in den 80ern wurde Billy mit seiner blonden Stachelfrisur und seinem rebellischen Look zu einem der bekanntesten Gesichter des MTV-Zeitalters. Und jetzt reiht sich der inzwischen 70-Jährige in eine Liste von Musiklegenden wie Diana Ross oder Rod Stewart ein, die ebenfalls für ihr Lebenswerk ausgezeichnet wurden. Mehr News.

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Dass die Frau nicht mehr auf diesem Planeten weilt. Laura Branigan hätte bestimmt immer noch grandiose Musik heute gemacht, die Sängerin. Weiter geht es jetzt mit Musik aus unserem Funk & Soul Radio, das ihr online und in der App findet. Die ehemalige Shalamar-Sängerin Johnny Wortley hier mit Real Love aus dem Jahr 1989. Viel Spaß.

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1: Im Studio Hanna Messerschmidt. Der Führerschein soll günstiger werden. Dafür hat die Bundesregierung jetzt eine Reform auf den Weg gebracht. Geplant sind unter anderem Online-Theorieunterricht, ein kleinerer Theoriefragenkatalog und weniger Pflichtfahrten. Jetzt muss das Ganze noch durch Bundestag und Bundesrat. Anträge beim Amt sollen in Zukunft einfacher und vor allem digitaler werden. Um zu klären, wie das gehen soll, tagt ab sofort regelmäßig eine Expertenkommission des Bundes. Wie Unterricht, ein kleinerer Theoriefragenkatalog und weniger Pflichtfahrten. Jetzt muss das Ganze noch durch Bundestag und Bundesrat. Anträge beim Amt sollen in Zukunft einfacher und vor allem digitaler werden.

0: Seitenhieb in Richtung USA und warnte verklausuliert vor einer US-Vormachtstellung in der Weltpolitik. Bei der Eishockey-WM hat Deutschland heute einen dicken Brocken vor der Brust. Gegner am Abend in Zürich ist Titelverteidiger und Olympiasieger USA. Nach 3 Pleiten braucht das DEB-Team ein Erfolgserlebnis, sonst droht das Aus in der Vorrunde.
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2: Mal mehr, mal weniger Wolken sind gerade am späten Nachmittag unterwegs und immer wieder gibt's Schauer, vereinzelt auch kräftige Gewitter. Dazu liegen die Temperaturen aktuell bei 17 bis 23 Grad, an der Nordseeküste etwas kühler. Morgen wird's insgesamt freundlicher, oft trocken, im Südwesten länger sonnig, sonst viele Wolken und nur vereinzelt ein Schauer maximal bis 26 Grad.
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4: Kurz nach 17 Uhr, Feierabend-Endspurt auf den Mittwoch. Grüß euch, ich bin George. Und eigentlich ist es ja ein Antikriegs-, ein Friedensappell, ein Song, ja, von Paul Hardcastle. Aber damals, ich weiß nicht, ob ich da wirklich so dran gedacht habe. Wir haben meistens nur Breakdance dazu abgezappelt. Aber natürlich, das Video war eindeutig. Paul Hardcastle, 19 ABC habe ich mit dabei. Und den Start macht Swing Out Sister und Breakout.

0: 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Paul Hardcastle, 19.
1: Nachdem Paul Hardcastle eine Doku über den Vietnamkrieg angeschaut hat, geht ihm ein Fakt nicht mehr aus dem Kopf. Das Durchschnittsalter der US-Soldaten in diesem Krieg lag gerade mal bei 19 Jahren. Im Studio bastelt er mit seinem Sampler einen Song, 19. Paul ist eigentlich von seinem Werk begeistert, glaubt aber nicht, dass ein Dance-Track über den Krieg ein Erfolg werden könnte. Doch er irrt sich gewaltig. Es wird sein größter Hit und eines der vielleicht ungewöhnlichsten Antikriegslieder der 80er.

0: Heute ist Mittwochnachmittag, ich bin George, grüße euch. Ja, übermorgen geht's ja los. Ja, langweilig geht anders.
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0: Ja, WGT, das Wave-Gothic-Treffen in Leipzig, hat ja schon Tradition. Die Bilder der Gothic-Fans gehen weit um die Welt. 80s, also wir eröffnen am Freitag das Wave-Gothic-Treffen und dann gibt es ganz viel Musik, Kultur, Kunst, Partys. Das ist ja auch ganz interessant für viele, die nicht unbedingt Hardcore-mäßig im Darkwave-Sound unterwegs sind. Mal nachgefragt beim WGT-Pressesprecher Cornelius Bracht. Was ist denn das Besondere am WGT?
2: Also das WGT ist ja kein normales Festival, sondern wie der Name ja schon sagt, ein Treffen, eine Zusammenkunft von gleichgesinnten Szeneanhängern, die einfach 4 Tage miteinander verbringen wollen, Leute wieder treffen oder kennenlernen wollen. Und das Besondere ist eben, dass es eben nicht nur 1-2 Bühnen auf der grünen Wiese gibt, wie bei einem normalen Festival, sondern es sind ja mittlerweile rund 40 Veranstaltungsorte, die über ganz Leipzig verteilt sind, an denen eben die Konzerte und Veranstaltungen des WGT stattfinden. Und das bringt es eben mit sich, dass ganz Leipzig irgendwie sich schwarz färbt und aufs WGT einstellt und ganz viele Orte irgendwie mit dem WGT zu tun haben. Und dadurch entsteht eine ganz besondere Atmosphäre in der ganzen Stadt.
0: Ja, heiße Empfehlung also vom WGT-Pressesprecher Cornelius Bracht. Wir empfehlen euch allen unser WGT-Radio, das offizielle Festival-Radio. Das hört ihr über Pfingsten natürlich mit vielen Stories und super viel Musik. Aber die könnt ihr auch jetzt schon hören, online und in der App in unserem WGT-Radio. Und daraus jetzt The Sisters of Mercy.

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1: Heute wird wieder Geburtstag gefeiert. Wir sagen Glückwunsch, Cher. Heute am 20. Mai im Jahr 1946 wird die Sängerin, Schauspielerin und Entertainerin in El Centro, Kalifornien geboren. Unter anderem beschert uns Cher 1989 diesen Hit. If I could turn back time. Happy Birthday also Cher. Und Synthie-Pop Made in Germany ist angesagt. Die Hamburger Band Moti Special rund um Producer Michael Cretu rückt vor auf den 3. Platz der deutschen Charts mit diesem Hit. Cold Days, Hot Nights. Wir erinnern uns an Moti Special.
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80s, 80s, gerade mit Depeche Mode, Strange Love. Und für alle, die jetzt neu dazugekommen sind hier bei 80s, 80s, herzlich willkommen. Ja, ganz interessant, wir haben ja gerade Depeche Mode gehört und jetzt hören wir Prince. Wir haben online und in der App auch spezielle Depeche Mode und Prince Radios, auch ein Boy Radio oder Queen Radio, aber auch Radios für jeden Musikgeschmack und jede Laune. Es gibt einfach so viel geile 80er Mucke, deswegen haben wir uns da digital verbreitert. Ich meine, geht da gerne mal auf musikalische Entdeckungsreise. Wie gesagt, Prince jetzt aus dem Prince Radio mit Sign All The Times.

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1: Im Studio Hanna Messerschmidt. Ein bezahlbarer Führerschein. Dieses Ziel hat sich die Bundesregierung auf die Agenda gesetzt und heute die Reform dafür auf den Weg gebracht. Vorgesehen sind unter anderem weniger Sonderfahrten, ein kleinerer Theoriefragenkatalog oder auch Übungsfahrten nur mit den Eltern. 10 Milliarden Euro für den Zivilschutz. Auch diese Rieseninvestition hat die Regierung heute beschlossen. Mit dem Geld sollen in den nächsten Jahren unter anderem mehr als 1000 Spezialfahrzeuge angeschafft werden. Das THW soll mehr Personal und Ausrüstung bekommen. Nach dem mit Ebola infizierten US-Arzt kommt nun auch seine Familie nach Deutschland. Die Ehefrau und die drei Kinder sollen ebenfalls in der Spezialstation der Berliner Charité untergebracht werden. Der Mediziner hatte sich in der Demokratischen Republik Kongo mit dem Virus infiziert. Es ist das größte Spiel in der Geschichte des SC Freiburg. Der Verein trifft heute im Finale der Fußball-Europa League auf Aston Villa aus England. Es wäre der erste große Titel für die Breisgauer. Anpfiff im Finale von Istanbul ist um 21 Uhr.
2: Vereinzelt sind auch kräftige Gewitter drin.

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2: Kurz nach 18 Uhr, raus aus den News, rein in die 80s-Mucke. Ich bin George, seid gegrüßt. Gleich mit Crowded House, Eurythmics und den Start machen die Pet Shop Boys.

0: 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Dirk Darmstädter von den Jeremy Days über Crowded House. Don't dream it's over.
1: Ich glaube, wenn es eine Platte gibt, die wirklich unsere Band, also die Jeremy Days, am meisten geformt und inspiriert hat, dann ist es wahrscheinlich die erste Platte, also das erste Album von Crowded House, dem Songwriter Neil Finn. Und natürlich im Zentrum diesen Song Don't Dream It's Over. Vom Sound her, auch von der ganzen Aussage, die ganze Ästhetik, die Visuals, die Coolness, es war einfach alles, was wir uns wünschten. So in die Richtung müsste das gehen.
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0: 80s, Mittwoch, Feierabend, Endspurt. Ich bin George, grüße euch und das wird richtig spannend. Hört unser WGT-Radio online und in der App.
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0: Ja, Freitag ist es ja soweit, unsere große 80s Opening Night, das Wave Gothic Treffen 2026 in Leipzig über das Pfingstwochenende. Wir sind offizieller Partner, auch mit unserem Festival Radio. Da hört ihr super viele spannende Stories und Interviews mit den Bands, über die Veranstalter, mit den Gästen. Die Bilder kennt ihr ja, die gehen ja auch um die Welt von den Gothic-Fans. Ne? Das gesamte Pfingstwochenende, also voll im WGT-Fieber in Leipzig. Übrigens sehen die Veranstalter das musikalisch nicht ganz so eng. Da werden jetzt nicht nur Hardcore-Darkwafer eingeladen. Auch die kanadischen High-Energy-Stars von TransX sind dieses Jahr mit dabei. Die hören wir jetzt. Ja? Und ihr könnt auch jetzt natürlich auch schon in unser WGT-Radio reinhören, um ganz, ganz viel Darkwave-Mucke zu genießen. Und über Pfingsten dann eben auch ganz viel spannende Backgrounds. Ja, und wer selbst nach Leipzig will oder vielleicht das schon fest geplant hat. Alle Infos dazu hört ihr natürlich auch in unserem WGT-Radio über Pfingsten.

Bonnie Tyler kämpft sich zurück. Ja, große Sorge weiterhin um Bonnie. Die 74-jährige Rocklegende musste sich ja nach einer Not-OP am Darm in Portugal einer Behandlung im Krankenhaus unterziehen, wurde zeitweise sogar in ein künstliches Koma versetzt. Jetzt gibt es aber vorsichtige Entwarnung vom Management. Bonnie befinde sich laut Ärzten in einem ernsten, aber stabilen Zustand, heißt es da. Man hoffe weiterhin auf eine vollständige Genesung. Das erste Deutschlandkonzert am 30. Mai in Wiesmoor wurde bereits abgesagt. Für die weiteren Shows gibt es aber noch Hoffnung. Die nächsten Tage sollen dann zeigen, wie schnell sich die Sängerin erholt. Geplant sind aktuell weiterhin zahlreiche Deutschlandkonzerte ab Juli bis in den November rein. Wir wünschen Bonnie Tyler also beste Genesung und alle Infos und Ticketlinks. Unsere 80er Stars live on stage bekommt ihr übrigens online bei uns auf 80s80s.de.

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80s, 80s, Mittwochabend, ich bin George und ich habe ja vorhin so ein paar Sätze verloren über das WGT, also das Wave-Gotik-Treffen, das über Pfingsten in Leipzig stattfindet. Wir sind ja mit dabei als offizieller Partner mit unserem WGT-Radio, das ja bereits schon online und in der App zu hören ist. Und da ist mir ein Song eingefallen von einer Darkwave-Lady mit ihrer Band. Der Song klingt gar nicht so dark, ja. Ich habe hier Susie and the Banshees mit den guten alten Iggy-Pop-Klassikern neu aufgemischt, The Passenger auf.

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1: Im Studio Hanna Messerschmidt. Für die Fußballer des SC Freiburg geht es heute um den größten Erfolg der Clubgeschichte. Im Finale der Europa League treffen die Breisgauer in Istanbul auf den englischen Club Aston Villa. Gewinnt Freiburg, spielen sie nächstes Jahr Champions League. Anpfiff in Istanbul ist um 21 Uhr. Der Führerschein soll günstiger werden. Dafür hat die Bundesregierung jetzt eine Reform auf den Weg gebracht. Geplant sind unter anderem Online-Theorieunterricht, ein kleinerer Theoriefragenkatalog und weniger Pflichtfahrten. Jetzt muss das Ganze noch durch Bundestag und Bundesrat. Auch die Familie des mit Ebola infizierten US-Arztes kommt nach Deutschland. Sie sollen ebenfalls in der Berliner Charité in Quarantäne kommen. Die US-Regierung hatte Deutschland um Hilfe gebeten. Der Mediziner lebt mit seiner Frau und den 4 Kindern in der Demokratischen Republik Kongo und hatte sich dort infiziert. Das Interesse an der neuen E-Auto-Prämie des Bundes ist groß. Innerhalb eines Tages sind fast 20.000 Anträge eingegangen, heißt es aus dem Bundesumweltministerium. Seit gestern kann für neue E-Autos und Hybridfahrzeuge eine Förderung beantragt werden. Je nach Einkommen und Fahrzeug gibt es bis zu 6.000 Euro Zuschuss.
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2: Mal mehr, mal weniger Wolken ziehen durch den Abend und dazu kann es immer mal wieder nass werden. Vereinzelt sind auch kräftige Gewitter drin. In der Nacht lässt das meiste nach, nur im Südosten und in Teilen der Mitte kommt noch etwas Regen, später auch mal Nebel. Die Tiefstwerte liegen bei 12 bis 5 Grad. Morgen dann wechselnd bewölkt, im Südwesten länger sonnig und trocken, dazu bis zu 26 Grad.
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3: Willkommen im Mittwochabend, kurz nach 19 Uhr für euch hier an dieser Stelle immer drei Songs aus unserem Italo Disco Radio. Übrigens wie immer mittwochs gleich ab 20 Uhr, auch das Special dazu drei Stunden. Aber zurück zum Hier und Jetzt. Ich habe für euch wieder drei ausgewählte Songs aus unserem Italo Disco Radio. Gleich ein Titeltrack zu einem mega geilen, erfolgreichen Album auf dem Dancefloor. Aber rein in die Stunde geht es mit Producer und Songwriter Lee Merrow und Shanghai. Ein Wunsch übrigens von der Vanessa, die uns per Digitalradio aus Hamburg hört. Vielen Dank für dein Feedback. Und für deine Mail, für euch alle jetzt Lee Merrow, Shanghai.
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80s, gerade mit Kano, Another Life, der Titeltrack zum fantastischen 6-Maxi-Track-Album, das ich wärmstens empfehlen kann. Übrigens eine Rarität, dass Kano mit Sänger Glenn White live on stage ist, erst recht hier bei uns in Deutschland, wird so passieren am 28. November in Chemnitz, großes Italo-Disco-Festival, das weiß ich ganz sicher, weil ich dort auflegen werde, im Kraftverkehr. Mehr Infos dazu demnächst hier bei uns und auch Scotch, die wir gleich hören werden, sind mit dabei und bei Scotch habe ich auch nochmal einen Songwunsch. Vielen Dank übrigens für eure zahlreichen Mails über 80s80s.de. Der Daniel von Bronewski schreibt, der Song lief auf unserer Klassenfahrt im Partykeller auf den Walkman und bei der Party rauf und runter und es kam, wie es kommen musste, die erste große Liebe. Das wollen wir natürlich gerne nochmal Revue passieren lassen und für euch alle jetzt Scotch, die erste große Liebe von Daniel. 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
1: Heute wird wieder Geburtstag gefeiert. Wir sagen Glückwunsch, Cher. Heute am 20. Mai im Jahr 1946 wird die Sängerin, Schauspielerin und Entertainerin in El Centro, Kalifornien geboren. Unter anderem beschert uns Cher 1989 diesen Hit. If I could turn back time. Happy Birthday also, Cher. Und Synthie-Pop Made in Germany ist angesagt. Die Hamburger Band Moti Special rund um Producer Michael Cretu rückt vor auf den 3. Platz der deutschen Charts mit diesem Hit. Cold Days, Hot Nights. Wir erinnern uns an Moti Special.
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George Michael jetzt aus unserem Love Radio Careless Whisper.

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1: Im Studio Hanna Messerschmidt. Es ist das größte Spiel in der Geschichte des SC Freiburg. Der Verein trifft heute im Finale der Fußball-Europa League auf Aston Villa aus England. Es wäre der erste große Titel für die Breisgauer. Anpfiff im Finale von Istanbul ist um 21 Uhr. Ein bezahlbarer Führerschein. Dieses Ziel hat sich die Bundesregierung auf die Agenda gesetzt und heute SC Freiburg. Der Verein trifft heute im Finale der Fußball-Europa League auf Aston Villa aus England. Es wäre der erste große Titel für die Breisgauer. Anpfiff im Finale von Istanbul ist um 21 Uhr.

0: auf eine Gesetzesänderung geeinigt. Seinen quasi letzten Perso beantragt man dann ab 70. Das soll die Ämter entlasten und ist Teil des Gesetzentwurfs zur digitalen Brieftasche, die 2027 kommen soll. Kurz vor der offiziellen Bekanntgabe morgen sicken immer mehr Details zum deutschen Kader für die Fußball-WM durch. Laut Berichten sollen auch die Jungstars Karl und Elmaler von Bayern und Köln dabei sein, genau wie die Stuttgarter Undav, Stiller und Leveling.
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2: Mal mehr, mal weniger Wolken ziehen durch den Abend und dazu kann es immer mal wieder nass werden. Vereinzelt sind auch kräftige Gewitter drin. In der Nacht lässt das meiste nach, nur im Südosten und in Teilen der Mitte kommt noch etwas Regen, später auch mal Nebel. Die Tiefstwerte liegen bei 12 bis 5 Grad. Morgen dann wechselnd bewölkt, im Südwesten länger sonnig und trocken, dazu bis zu 26 Grad.
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0: Auftritt, der alles verändert hat. Steve Norman von Spandau Ballet über Falco. Rock Me Amadeus.
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2: Falco kam damals völlig überraschend. So ein Typ im barocken Outfit, dazu elektronische Musik, das hatte vorher niemand so gesehen oder gehört. Rock Me Amadeus, das war mutig, eigenständig und absolut zeitgemäß. Leider ist Falco viel zu früh gegangen, aber dieser Song, der bleibt einzigartig.
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1: Im Studio Hanna Messerschmidt. Der Führerschein soll günstiger werden. Dafür hat die Bundesregierung jetzt eine Reform auf den Weg gebracht. Geplant sind unter anderem Online-Theorieunterricht, ein kleinerer Theoriefragenkatalog und weniger Pflichtfahrten. Jetzt muss das Ganze noch durch Bundestag und Bundesrat. Außerdem hat sich die Bundesregierung auf einen Ausbauplan für den Zivilschutz geeinigt. 10 Milliarden Euro sollen bis Ende des Jahrzehnts zum Beispiel in Ausrüstung, Fahrzeuge und Personal des THW investiert werden. Außerdem soll die Warn-App Nina eine Kartei mit Bunkern oder anderen Schutzräumen bekommen. Auch die Familie des mit Ebola infizierten US-Arztes kommt nach Deutschland. Sie sollen ebenfalls in der Berliner Charité in Quarantäne kommen. Die US-Regierung hatte Deutschland um Hilfe gebeten. Der Mediziner lebt mit seiner Frau und den 4 Kindern in der Demokratischen Republik Korn oder anderen Schutzräumen bekommen.

0: Charts ist wohl auf. Er ist zurzeit zu Besuch in Nordirland.
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2: Wolken und stellenweise noch ein bisschen Regen sind am Abend noch dabei. Vor allem Richtung Südosten und teils in der Mitte. Sonst werden die Schauer eher weniger und es trocknet ab. Später lockert's auf. Vereinzelt kann sich auch Nebel bilden. Dazu Tiefstwerte zwischen 12 und 5 Grad. Morgen dann mehr Sonne und Wolken. In der Osthälfte hängen aber länger viele Wolken und ab und zu kommt auch mal ein Schauer runter. Maximal bis 26 Grad.
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0: 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Cyndi Lauper, True Colors.
1: Okay, dass dieser Song über die wahre Schönheit eines jeden Menschen ausgerechnet von einem der am meisten geschminktesten 80er-Stars gesungen wird, ist schon irgendwie lustig. Aber auch wenn Cyndi äußerlich vielleicht nicht perfekt passt, sie hat sich gleich beim ersten Hören in den Song verliebt und True Colors zu einem echten 80er-Meilenstein gemacht.

Favorites für den Frühling. New Order. Ryan Adams. Und neu dabei, The Cure, Close to Me. Reingewortet von Alex aus

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1: Im Studio Anna Löwer. Ein bezahlbarer Führerschein. Dieses Ziel hat sich die Bundesregierung auf die Agenda gesetzt und jetzt die Reform dafür auf den Weg gebracht. Vorgesehen sind unter anderem weniger Sonderfahrten, ein kleinerer Theorie-Fragenkatalog oder auch Übungsfahrten nur mit den Eltern. 10 Milliarden Euro für den Zivilschutz. Auch diese Rieseninvestition hat die Regierung nun beschlossen. Mit dem Geld sollen in den nächsten Jahren unter anderem mehr als 1000 Spezialfahrzeuge angeschafft werden. Das THW soll mehr Personal und Ausrüstung bekommen. Nach dem mit Ebola infizierten US-Arzt kommt nun auch seine Familie nach Deutschland. Die Ehefrau und die 4 Kinder sollen ebenfalls in der Spezialstation der Berliner Charité untergebracht werden. Der Mediziner war mit seiner Familie in der Demokratischen Republik Kongo und hatte sich dort mit dem Virus infiziert. Panne im britischen Radio. Dort hatte ein Sender König Charles versehentlich für tot erklärt. Hintergrund war wohl ein technischer Fehler, als in der Spezialstation der Berliner Charité untergebracht werden. Der Mediziner war mit seiner Familie in der Demokratischen Republik Kongo und hatte sich dort mit dem Virus infiziert. Panne im britischen

0: Sonst werden die Schauer eher weniger und es trocknet ab. Später lockert's auf, vereinzelt kann sich auch Nebel bilden. Dazu Tiefstwerte zwischen 12 und 5 Grad. Morgen dann mehr Sonne und Wolken, in der Osthälfte hängen aber länger viele Wolken und ab und zu kommt auch mal ein Schauer runter. Maximal bis 26 Grad.
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0: spät erkannt, wie wegweisend ihr Sound für die 80s war. Mitch Ure über Talk Talk. It's my life.
1: Ich bin Talk Talk vor langer Zeit mal bei einer Fernsehsendung in Belgien begegnet. Wir haben uns nur kurz zugenickt und nie wirklich miteinander gesprochen. Im Nachhinein bedauere ich das, weil mir damals noch nicht klar war, welchen Einfluss diese Band haben würde. Talk Talk schrieben großartige Songs, ihre Produktionen waren stark und Mark Hollis hatte eine ganz eigene, unverwechselbare Stimme. It's My Life ist ein großartiger Song.
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Flock of Seagulls, Space Age Love Song. Eingewortet von Benny aus Dortmund.

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1: Im Studio Anna Löwer. Der Führerschein soll günstiger werden. Und dafür hat die Bundesregierung jetzt eine Reform auf den Weg gebracht. Geplant sind unter anderem Online-Theorieunterricht, ein kleinerer Theoriefragenkatalog und weniger Pflichtfahrten. Jetzt muss das Ganze noch durch Bundestag und Bundesrat. Außerdem hat sich die Bundesregierung auf einen Ausbauplan für den Zivilschutz geeinigt. 10 Milliarden Euro sollen bis Ende des Jahrzehnts zum Beispiel in Ausrüstung, Fahrzeuge und Personal des THW investiert werden. Außerdem soll die Warn-App Nina eine Kartei mit Bunkern oder anderen Schutzräumen bekommen. Russland und China wollen weiter eng zusammenarbeiten. Das haben Kreml-Chef Putin und der chinesische Staatschef Xi betont. Xi warnte außerdem indirekt vor einem zu großen Einfluss der USA. US-Präsident Trump war erst vor wenigen Tagen zu Besuch in China. Der SC Freiburg hat die Sensation verpasst. Das Finale in der Europa League haben die Freiburger verloren. 0:3 stand es am Ende gegen Aston Villa.
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3: Wolken und stellenweise noch ein bisschen Regen sind am Abend noch dabei. Vor allem Richtung Südosten und teils in der Mitte. Sonst werden die Schauer eher weniger und es trocknet ab. Später lockert's auf. Vereinzelt kann sich auch Nebel bilden. Dazu Tiefstwerte zwischen 12 und 5 Grad. Morgen dann mehr Sonne und Wolken. In der Osthälfte hängen aber länger viele Wolken. Und ab und zu kommt auch mal ein Schauer runter. Maximal bis 26 Grad.
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0: 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Roxette, The Look. She's got the
1: 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Dieser Song ging in Europa durch die Decke, aber in den USA interessierte sich niemand für die Musik von Roxette. Erst ein amerikanischer Austauschstudent, der die Single als Souvenir aus Europa mitbrachte und einer lokalen Radiostation schenkte, machte The Look auch in Amerika zu einem Hit.

Favorites für den Frühling. Duran Duran. Und neu dabei, The Pasadenas, Riding on a Train. Eingevotet von Svenja aus Köln. Über

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1: Im Studio Anna Löwer. Ein bezahlbarer Führerschein. Dieses Ziel hat sich die Bundesregierung auf die Agenda gesetzt und jetzt die Reform dafür auf den Weg gebracht. Vorgesehen sind unter anderem weniger Sonderfahrten, ein kleinerer Theorie-Fragenkatalog oder auch Übungsfahrten nur mit den Eltern. Außerdem hat sich die Bundesregierung auf einen Ausbauplan für den Zivilschutz geeinigt. 10 Milliarden Euro sollen bis Ende des Jahrzehnts zum Beispiel in Ausrüstung, Fahrzeuge und Personal des THW investiert werden. Außerdem soll die Warn-App Nina eine Kartei mit Bunkern oder anderen Schutzräumen bekommen. Aus der Traum vom ersten internationalen Titel. Der SC Freiburg hat das Europa-League-Finale gegen Aston Villa verloren. Mit 0:3 mussten sich die Freiburger geschlagen geben. Damit nimmt der SC kommende Saison auch nicht an der Champions League teil. Bei der Eishockey-WM in der Schweiz hat das deutsche Team einen ersten Punkt geholt, aber knapp gegen Titelverteidiger USA verloren, mit 3:4 nach Penalty-Schießen. Damit bleibt noch eine kleine Chance aufs Viertelfinale.
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2: Wolken und stellenweise noch ein bisschen Regen sind am Abend noch dabei, vor allem Richtung Südosten und teils in der Mitte. Sonst werden die Schauer eher weniger und es trocknet ab. Später lockert's auf, vereinzelt kann sich auch Nebel bilden, dazu Tiefstwerte zwischen 12 und 5 Grad. Morgen dann mehr Sonne und Wolken, in der Osthälfte hängen aber länger viele Wolken und ab und zu kommt auch mal ein Schauer runter, maximal bis 26 Grad.
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0: 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Bryan Adams, Summer of 69.
1: Irgendwas stimmt da doch nicht, dachte ich mir zumindest irgendwann, nachdem ich Summer of 69 mal wieder gehört habe. Bryan Adams schwelgt in seinem Song in hübschen und typischen Teen-Erinnerungen inklusive erstem Sex und dabei war er 1969 gerade mal 10 Jahre alt. Später stellte er dann klar, mit 69 meinte er nicht das Jahr, es ist seine Metapher für Sex. Ein Hit wurde der Song allemal, denn jeder kennt ihn, diesen einen unvergesslichen Sommer, den wir alle immer wieder gern erleben würden.

0: und neu dabei Susie and the Banshees, The Passenger.
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0: Eingewortet von Carmen aus München über die 80s

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1: Im Studio Anna Löwer. Die Bundesregierung steigt beim Rüstungskonzern KNDS ein. Aus Regierungskreisen wurde bekannt, dass der Anteil 40% betragen soll. Das deutsch-französische Unternehmen baut unter anderem den Kampfpanzer Leopard 2. Der Führerschein soll günstiger werden. Und dafür hat die Bundesregierung jetzt eine Reform auf den Weg gebracht. Geplant sind unter anderem Online-Theorieunterricht, ein kleinerer Theoriefragenkatalog und weniger Pflichtfahrten. Jetzt muss das Ganze noch durch Bundestag und Bundesrat. Außerdem hat sich die Bundesregierung auf einen Ausbauplan für den Zivilschutz geeinigt. 10 Milliarden Euro sollen bis Ende des Jahrzehnts zum Beispiel in Ausrüstung, Fahrzeuge und Personal des THW investiert werden. Außerdem soll die Warn-App Nina eine Kartei mit Bunkern oder anderen Schutzräumen bekommen. Der SC Freiburg hat die Sensation verpasst. Das Finale in der Europa League haben die Freiburger verloren. 0:3 stand es am Ende gegen Aston Villa.
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3: Gerade sind noch ein paar Regenwolken unterwegs, vor allem im Südosten und in Teilen der Mitte. Sonst lassen die Schauer eher nach und ziehen ab. Später lockert's auf und ab und zu bildet sich Nebel. Die Temperaturen liegen aktuell bei 12 bis 5 Grad. Tagsüber geht's dann mit mal mehr, mal weniger Wolken weiter. In der Osthälfte kommt vereinzelt noch ein Schauer runter. Dazu maximal 24 bis 26 Grad.
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3: Die Hälfte kommt vereinzelt noch ein Schauer runter. Dazu maximal 24 bis 26 Grad.
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0: Diese Band war die Blaupause für unseren eigenen Erfolg. Dirk Darmstädter von den Jeremy Days über The Cure, Lullaby.
1: Cure, natürlich ganz, ganz wichtige Gruppe, auch gerade in den 80er Jahren, auch wenn man sich hier einen ganzen Werdegang anschaut von einer wirklich New Wave Band zu einer Full-Fledged Pop-Wahnsinnstruppe. Wir haben damals als Jeremy Days immer geguckt, welche Techniker und welche Produzenten haben mit The Cure gearbeitet, weil mit denen würden wir auch ganz gerne arbeiten. Großartige Songs, tolle Band und hier kommt eines ihrer schönsten Stücke.

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1: Im Studio Anna Löwer. Die Rentenkommission der Bundesregierung empfiehlt, das Renteneintrittsalter schrittweise auf 70 Jahre anzuheben. Das berichtet die Bild. Demnach könnte die Grenze bis Anfang der 2060er Jahre von 67 auf 70 Jahre steigen. Die Kommission will ihre Vorschläge Ende Juni vorlegen. Die Bundesregierung steigt beim Rüstungskonzern KNDS ein. Aus Regierungskreisen wurde bekannt, dass der Anteil 40% betragen soll. Das deutsch-französische Unternehmen baut unter anderem den Kampfpanzer Leopard 2. Der SC Freiburg hat die Sensation verpasst. Das Finale in der Europa League haben die Freiburger verloren. 0:3 stand es am Ende gegen Aston Villa. Die deutsche Eishockey-Nationalmannschaft hat ein vorzeitiges WM-Aus abgewendet. Das DEB-Team verliert gegen die USA mit 3:4 nach Penaltyschießen. Weil es zum Ende der regulären Spielzeit aber 3:3 steht, bekommt Deutschland seinen ersten Punkt und hat noch die Chance aufs Viertelfinale.
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3: Gerade sind noch ein paar Regenwolken unterwegs, vor allem im Südosten und in Teilen der Mitte. Sonst lassen die Schauer eher nach und ziehen ab. Später lockert's auf und ab und zu bildet sich Nebel. Die Temperaturen liegen aktuell bei 12 bis 5 Grad. Tagsüber geht's dann mit mal mehr, mal weniger Wolken weiter. In der Osthälfte kommt vereinzelt noch ein Schauer runter. Dazu maximal 24 bis 26 Grad.
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